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0: Im Studio die Mary Milanovic. Die Dürre dürfte der Schweizer Landwirtschaft höhere Schäden zufügen als der Hitzesommer 2003. Das befürchtet Bauernpräsident Markus Ritter im Interview mit dem Online-Portal Schweiz heute. Damals wurden die Verluste auf bis zu 500 Millionen Franken geschätzt. Besonders betroffen seien Kartoffeln, Zuckerrüben und Mais. Ritter rechnet deshalb auch mit steigenden Preisen für einzelne Lebensmittel. Stabhochspringerin Angelika Moser ist Europameisterin. Die Zürcherin überquerte gestern Abend als einzige Athletin die Höhe von 4,80 Meter. Damit verteidigt Moser an der Leichtathletik-EM in Birmingham erfolgreich ihren Titel von Rom. Sie sei sehr glücklich, sagt sie nach dem Sieg bei SRF.
1: Es war ein super Wettkampf. Viel mehr kann ich gar nicht sagen. Also ich bin mega zufrieden, wie es gelaufen ist. Vor allem, ich habe gar nie bei mir in den zweiten Versuch gegangen. Und von dem her, wirklich ein super Wettkampf. Ich bin mega happy, den Titel zu verteidigen. Und ja, macht mega, mega Spass.
0: Für die 28-Jährige ist es bereits die 6. Medaille an internationalen Titelkämpfen. Die USA verhängen neue Zölle auf Drohnen und Bauteile für Drohnen. Das hat das Weiße Haus verkündet. Für Drohnen ab einer bestimmten Größe oder für solche, die besonders sicherheitsrelevant seien, soll künftig ein Zoll von 100% gelten. Für Drohnen und Bauteile aus der EU und unter anderem auch aus der Schweiz sollen 15% Zoll fällig werden. In einem Restaurant eines Einkaufszentrums nahe der ägyptischen Hauptstadt Kairo hat es eine Explosion gegeben. Danach hat es gebrannt. Dabei sind laut dem ägyptischen Gesundheitsministerium 3 Menschen ums Leben gekommen. 17 weitere wurden verletzt. Die Feuerwehr evakuierte das Einkaufszentrum und brachte das Feuer unter Kontrolle. Wie es dazu kam, wird noch untersucht. Der FC Thun steht in den Playoffs für die Europa League, trotz einer 2:3 Niederlage im Rückspiel bei Víkingur Reykjavík in Island. Lugano, St. Gallen und Sion stehen in den Playoffs für die Conference League. St. Gallen gewinnt das Rückspiel gegen Sheriff Tiraspol aus Moldau 5:1. Lugano reicht auf den Färöer Inseln gegen Runavík ein 2:2 und Sion schlägt den FC Noah aus Armenien mit 2:1.
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3: Freuen wir uns auf einen schönen Freitag. Im Norden hat es zwar Quellwolken rum, die sind aber harmlos. Sprich, da wird es trocken bleiben. Im Süden kann es lokal Platzregen oder auch Gewitter geben. Auf jeden Fall wird es heiss. In Chur gibt es 34, in Davos und St. Moritz 27 Grad.
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3: Da haben wir immer noch aktiv die Meldung vom Bahnverkehr. Wegen einem Erdrutsch ist die Albula-Linie zwischen Bergün und Breda unterbrochen. Da steht ein Shuttlebus im Einsatz. Reisende von und ins Engadin, die reisen über die Vereinerlinie. Und die Aufraumarbeiten nach dem Erdrutsch dauern mindestens noch bis heute zum Betriebsschluss von der RHB. Auf der Strasse läuft es, keine Meldungen über Stau.
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3: Und jemand in der Holpert, oder da läuft es nicht oder so, wenn man sich das vorgestellt hat. So auch der Fall war diese Woche in Tomils. Oha, da plötzlich die Meldung, das Wasser ab dem Hahn nicht trinken. Jetzt aber auch gleichzeitig die Entwarnung. Und was da stand der Ding ist, gehören bei uns. 5 auf 6.

0: Freitagmorgen haben wir's. 10 Minuten ab der Nacht, das ist Radio Grisha und bei uns definitiv, da wird's nie langweilig. Zum Beispiel diese Woche gerade die Meldung gekommen, dass man in der Fraktion Tomils von der Gemeinde Tomlesch das Trinkwasser nicht trinken. Denn das ist verunreinigt worden. Wegen Baumaßnahmen sind da Trinkwasserleitungen nicht mehr so gewesen, dass man eben das Wasser hätte sollen trinken. Jetzt aber, schon wenige Tage nach dieser Meldung, ist gestern Abend die Entwarnung gekommen.
1: Die Trinkwasserleitung, die ist ersetzt. Die Leitungen sind gespült. Das Reservoir ist putzt.
0: Das ist der Gemeindepräsident von Domlesk, wo die Fraktion Tomils dazugehört. Der Pius Giger ist glücklich und er ist auch zufrieden mit seiner Bevölkerung.
1: Im Namen von der Gemeinde Domlesk möchte ich mit der Bevölkerung von Tomils, von der Fraktion Tomils, ganz, ganz herzlich bedanken für das Mitmachen. Es ist auf der Kanzlei ruhig verlaufen. Dementsprechend darf man davon ausgehen, dass es verstanden worden ist, die Informationen beherzigt worden sind. Danke vielmals.
0: Pius Giger von der Gemeinde Domlesk und der Fraktion Tomils. Heute also wieder das Wasser in der Kaffeemaschine direkt vom Hahn und beim Zähneputzen und beim Gurgeln. Wenn wir am Duschen sind, geniessen sie, mögen sie auch gönnen und ja, wissen, dass ihr jetzt hier wieder zu schätzen habt.

zwar verloren, sich dann aber zurückgekämpft. Es ist ihr erster Sieg auf WTA-Stufe seit dem Turnier zu Rom im Mai. Als nächstes trifft die Weltnummer 90 auf die Weltnummer 3, Jessica Pegula aus den USA. Die beiden haben noch nie gegeneinander gespielt. Dann wechseln wir zum Fußball. Der FC St. Gallen steht in den Playoffs von der Conference League. Der Club mit einem Bündner Kurs in Konitzke gewinnt gegen Sheriff Tiraspol mit 5:1. Im Hinspiel haben St. Galler mit 3:1 gewonnen. Damit ziehen sie in die Playoffs ein. Dort treffen sie in einer Woche auf die Dänen von Nordsjælland. Gewinnen sie all diese Runde, sichern sie sich einen Platz in der Ligaphase der Conference League. Weniger gut gelaufen ist beim FC Vaduz, dem Club von Bündner Mischa Beli. Die Liechtensteiner verpassen den Einzug in die Playoffs der Conference League. Das 2:2 Unentschieden gegen Inter Turku langt nicht, um die 1:2 Niederlage vom Hinspiel auszugleichen. Das Bittere daran, zweimal während die Vaduzer in Führung gewesen.

0: Sascha, den kennen wir mit Like It Like That auf dem Radio von hier. Neu hat Gerd gegen die Kamera die Musik draussen. Der Song heisst Love Sober und den gibt es in wenigen Momenten, gerade noch vor der halben Sieben.
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0: Neue Musik aus Deutschland vom Kamrad Love Sober. Es ist 6:30.
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0: Neuer Tag, neue Meldungen. Jasmin Schneider, bitteschön.
2: Der Kanton Glarus dreht Landwirtinnen und Landwirte das Wasser zu. Um die Gewässer vor dem völligen Austrocknen zu schützen, verhängt er ein Verbot, zum Wasser aus allen Oberflächengewässern zu nehmen. Vom Verbot ausgenommen sind der Lindkanal, der Escherkanal, der Wallensee und Gewässer im Sömmerungsgebiet. Wie es in einer Mitteilung vom Kanton heisst, braucht es für diese Gewässer aber eine Bewilligung. Die Himbeere aus der Region haben es momentan zu heiß und zu trocken. Laut dem René Gabatuler, am Geschäftsführer von Beiner und Berter AG, zeigen sie verschiedene Trockenheitssymptome.
3: Wir sehen es teilweise ein bisschen an einer mangelnden Befruchtung oder einem ungleichen, abreifen Stadium vom Himbeer selber.
2: Die Himbeere hegen bei der aktuellen Hitze auch länger, bis sie reif sind. Zudem passen die Bienen ihren Tagesablauf an. Sie sind für die Bestäubung wichtig. Dann können wir gerade zweimal Entwarnung geben. Zum einen zu Domils. Dort dürfen die Leute das Wasser aus dem Hahn wieder bedenkenlos trinken. Wie die Gemeinde Domlesko auf ihrer Webseite schreibt, ist das Abkochen vom Wasser nicht mehr nötig. Am Dienstag ist eine Leitung bei Bauarbeiten getroffen worden. Daraufhin war das Trinkwasser verunreinigt. Zum anderen können auch die Leute das Wesen aufschnaufen. Dort ist das Leck in der Verbindungsleitung nach Glarus Nord geflickt worden, sodass die Wasserversorgung wieder gewährleistet ist, wie es in einer Mitteilung heisst. Wegen der Trockenheit bezieht die Wesen zurzeit Trinkwasser von Glarus Nord. Gestern ist es bei der Verbindungsleitung aber zum Leck gekommen. Daraufhin hat die Gemeinde zum Wassersparen aufgerufen. Und dann haben wir noch eine Meldung von einem Einbruch im Glarnerland. Anfang Woche sind aus einer Garage zwei teure Autos, mehrere Autoschlüssel und ein amtliches Kennzeichen gestohlen worden. Und einer Mitteilung von der Kantonspolizei Glarus ist eines der gestohlenen Autos vor der Kantonspolizei Watt gefunden worden und sichergestellt worden. Das zweite Auto ist in Frankreich angezündet worden und völlig ausbrennt. Die Ermittlungen rund um den Vorfall laufend. Für das steht Capo Glarus in engem Kontakt mit der Capo Watt und der französischen Behörde.
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0: Heute Freitag gibt es einen Hochsommertag. Im Norden hat es zwar Quellwolken rum, sind aber harmlos, respektive da bleibt es trocken. Im Süden kann es lokal Platzregen oder auch Gewitter geben. Es wird heiß. In Chur gegen 34 Grad, Davos und St. Moritz stolze 27.
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0: 6:33 der Freitag, noch ganz jung und drum auf der Straße auch noch alles Pacific. Keine Verkehrsmeldungen, die euch aufheben.
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0: Wenn man zu Chur daheim ist und die Tage ein bisschen durch die Stadt durchgeht, dann merkt man, da fängt es an vibrieren. Und zwar immer mehr. Schlussendlich dann heute Abend um 6 Uhr Start vom 35. Churer Stadtfest. Eine Legende. Was macht eigentlich ein OK-Präsident am Morgen, bevor es neben definitiv losgeht? Haben wir nachgefragt. Für euch. Ganz exklusiv. Da hören wir es gerade in rund etwa 6 Minuten.

0: Unterwegs am Freitagmorgen an eurem Start zusammen mit dem Radio von da 641. Chur ist schön verweilen. Das ist ein alter Tourismus-Slogan von der Bündner Hauptstadt und ich finde, der passt das Wochenende ganz speziell.
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0: Ein Fest heute wird es ab heute Abend um 6 Uhr wieder in der Kur-Altstadt geben. Und dafür verantwortlich, dass das jedes Jahr tiptop daherkommt, ist ein grosses 14-köpfiges OK. Und das wiederum wird geleitet vom Fabio Adang. Er ist der OK-Präsident. Und wir wollten von ihm wissen, hey, was machst du denn eigentlich so am Freitagmorgen, bevor es dann eben wirklich ernst gilt?
2: Freitagmorgen, ja. Ich gehe noch kurz ins Büro, um dort noch etwas Zeug parat zu machen. Aber nachher bin ich eigentlich die ganze Zeit auf dem Festgelände unterwegs. Und ja, habe meine fixen Termine den Tag durch. Aber am Morgen eigentlich vor allem mal ein bisschen schauen, wie es erwacht, schauen, wie es aussieht, dass alles parat ist und meine Ämter übernehmen, die ich auch eingeteilt habe, wie all meine anderen OK-Kollegen auch.
0: Also es ist eine riesige Kiste, das Churer Stadtfest. Fast 100'000 Menschen, die jedes Jahr kommen. Über 50 Vereine, die mitarbeiten. Und das alles zusammenzuheben, das gibt mehr als ein Jahr Arbeit. Darum ist amigs nach dem Fest wieder vor dem Fest. Und der Fabio, der macht das jetzt zum fünften Mal zusammen mit seinem Team und ist motiviert wie je und je.
2: Einerseits die Grössenordnung, wo man sagen, dass wir das als Miliz OK immer noch herbringen. Logisch mit sehr enger Zusammenarbeit mit den Behörden, sonst geht es nicht. Aber dass wir auch weiterhin das jedes Jahr durchführen können. Wir sehen viele Städte, Grossstädte, die es nicht mehr jedes Jahr herbringen, weil der Aufwand einfach zu gross ist. Aber am Ende des Tages, eigentlich wirklich, wenn wir am Freitagabend hier auf der Bühne stehen können und sagen, so, jetzt eröffnen wir das Fest und den ganzen Tag einfach nur lachende Gesichter sehen in der Altstadt, die lebt. Und ich glaube, das gehört wirklich zur Kur. Am Schluss haben wir doppelt so viele Leute da, wie hier wohnen. Ist eindrücklich, absolut.
0: Und zu einem Kurerfest gehört natürlich auch dazu, dass man den Bändel kauft. Kann übrigens sehr empfehlen, sind schöne Bändel das Jahr Gold, Silber oder Rot. Ist doch noch schick zu eurem Outfit her. Kurerfest mit dabei natürlich auch das Radio von hier. Uns finden wir auf dem Festerplatz. Da gibt es Party.
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Melanie Fiona, Schubidu, Setzungs. 10 Minuten, dann ist es 7. Wir kommen ein bisschen zu der eingemachteren Musik, zu unserer Morgenperle von heute Morgen. Und das ist eine grosse Soul-Stimme. Richtig schön viel Dreck dran. Diana Ross. Angefangen, aber auch einmal in einer Band drinnen, nämlich mit The Supreme. Die sind steil gegangen, 1965. Und das ist dann unser Morgen-Aufstehhelfer. Stop in the name of love.

hat ein paar Jahre vom Buckel. 1965 rausgekommen. The Supremes. Stop in the name of love. Satte 61 also. 6 Minuten noch, dann haben wir 7. Dann bereit, wir freuen mit den nächsten Nachrichten. Ich wünsche einen guten Start in der

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1: Im Studio Mary Milanovic. Die Dürre dürfte der Schweizer Landwirtschaft höhere Schäden zufügen als der Hitzesommer 2003. Das befürchtet Bauernpräsident Markus Ritter im Interview mit dem Online-Portal Schweiz heute. Damals wurden die Verluste auf bis zu 500 Millionen Franken geschätzt. Besonders betroffen seien Kartoffeln, Zuckerrüben und Mais. Ritter rechnet deshalb auch mit steigenden Preisen für einzelne Lebensmittel. Stabhochspringerin Angelika Moser ist Europameisterin. Die Zürcherin überquerte gestern Abend als einzige Athletin die Höhe von 4,80 Meter. Damit verteidigt Moser an der Leichtathletik-EM in Birmingham erfolgreich ihren Titel von Rom. Sie sei sehr glücklich, sagt sie nach dem Sieg bei SRF.
2: Es war ein super Wettkampf, viel mehr kann ich gar nicht sagen. Also ich bin mega zufrieden, wie es gelaufen ist. Vor allem, ich habe gar nie bei mir den zweiten Versuch gehen. Und von dem her, wirklich ein super Wettkampf, mega happy, den Titel zu verteidigen. Und ja, macht mega, mega Spass.
1: Für die 28-Jährige ist es bereits die 6. Medaille an internationalen Titelkämpfen. Die USA verhängen neue Zölle auf Drohnen und Bauteile für Drohnen. Das hat das Weiße Haus verkündet. Für Drohnen ab einer bestimmten Größe oder für solche, die besonders sicherheitsrelevant seien, soll künftig ein Zoll von 100% gelten. Für Drohnen und Bauteile aus der EU und unter anderem auch aus der Schweiz sollen 15% Zoll fällig werden. In einem Restaurant eines Einkaufszentrums nahe der ägyptischen Hauptstadt Kairo hat es eine Explosion gegeben. Danach hat es gebrannt. Dabei sind laut dem ägyptischen Gesundheitsministerium 3 Menschen ums Leben gekommen. 17 weitere wurden verletzt. Die Feuerwehr evakuierte das Einkaufszentrum und brachte das Feuer unter Kontrolle. Wie es dazu kam, wird noch untersucht. Der FC Thun steht in den Playoffs für die Europa League, trotz einer 2:3 Niederlage im Rückspiel bei Víkingur Reykjavík in Island. Lugano, St. Gallen und Sion stehen in den Playoffs für die Conference League. St. Gallen gewinnt das Rückspiel gegen Sheriff Tiraspol aus Moldau 5:1. Lugano reicht auf den Färöer Inseln gegen Runavík ein 2:2 und Sion schlägt den FC Noah aus Armenien mit 2:1.
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3: Heute Morgen mit Jasmin Schneider. Die Bündner Regierung will Kinder und Jugendliche gezielter fördern, ihre Mitsprache stärken und sie besser schützen. Für das hat sie ein neues Gesetz entworfen, der Florian Mani mit den Details.
4: Mit dem schafft der Kanton Graubünden eine umfassende gesetzliche Grundlage für außerschulische Förderung und Beteiligung von Kindern und Jugendlichen und für ihren Schutz. Wie es in einer Mitteilung von Regierung heisst, richtet sich das Gesetz an alle jungen Bündnerinnen und Bündner bis 25 Jahre. Unter anderem ist im Gesetz verankert, dass der Kanton Angebot von privaten Organisationen im Bereich von außerschulischer Förderung finanziell unterstützen kann. Schon vor gut einem Jahr ist im Bereich Kindesschutz ein neues Angebot als Pilotversuch gestartet worden. Die Fachberatung Kindesschutz Kompass richtet sich an Fachleute, die mit Kindern zu tun haben. Zum Beispiel Lehrpersonen, Ärztinnen oder Sporttrainer. Sie können sich bei der Fachstelle melden, wenn ihnen das Verhalten von einem Kind komisch vorkommt. Das Pilotprojekt hat gezeigt, dass der Bedarf nach dem leicht zugänglichen Angebot um sich. Darum wird es jetzt fest verankert.
3: Für das Gesetz läuft eine Vernehmlassung. Bis Mitte November können Leute und Organisationen Stellung nehmen. Dass es schon lange so trocken ist, wirkt sich auf das Obst in der Südostschweiz aus. Unter anderem passt die Biene, die für die Bestäubung entscheidend ist, ihren Tagesablauf an. Sie ist laut dem René Gabatuller, Geschäftsführer von Beiner und Berter, die wichtigste Arbeiterin.
5: Ohne Biene würde es kein Himbeer geben. Und wir legen sehr viel Wert darauf, dass die Bienen es denen gut geht und dass sie arbeiten können. Aber auch Bienen haben in diesen Temperaturen sehr zu kämpfen. Sie starten am Morgen ein bisschen früher, arbeiten am Abend ein bisschen länger und den Tag durch hat sie noch sehr heiß.
3: Nach der Bestäubung ging es bis zu 5 Wochen, bis es Himbeere zum Ernten parat sei. In der jetzigen Hitze reifen die Himbeere aber weniger schnell als sonst. Dann können wir gerade noch zweimal entwarnen. Zum einen zu Tomils, dort dürfen die Leute das Wasser aus dem Hahn wieder bedenkenlos trinken. Abkochen ist nicht mehr nötig, wie die Gemeinde Tomlesco auf ihrer Webseite schreibt. Am Dienstag ist eine Leitung bei Bauarbeiten getroffen worden, daraufhin war das Trinkwasser verunreinigt. Zum anderen können auch die Leute zu Wesen aufschnaufen. Dort ist das Leck in der Verbindungsleitung nach Glarus Nord geflickt worden, sodass die Wasserversorgung wieder gewährleistet ist, wie es in einer Mitteilung heisst. Wegen der Trockenheit bezieht Wesen zurzeit Trinkwasser von Glarus Nord. Gestern ist es in der Verbindungsleitung zum Leck gekommen. Daraufhin hat die Gemeinde zum Wassersparen aufgerufen.
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3: Bestes Sommerwetter heute an diesem Freitag. Genau, ein Vorschlag also, den Tag am Wasser zu verbringen, könnt ihr im Norden gut machen. Es hat zwar viel Wolken, ist aber alles nur harmlos, da bleibt es trocken. Im Süden kann es lokal Platzregen oder auch Gewitter geben. Es wird heiss, Chur 34, Davos und St. Moritz, 27 Grad.
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3: Lauf tipptopp unterwegs, wir haben keine Meldung über Stau oder Unfälle. Wenn ihr etwas zu beobachten habt oder beobachtet habt, gerne ein Telefon ins Studio zu uns, 081 255 55 55.
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3: Am noch kühlen Morgen. Pack die Badhose ein. Genau, Badhosenwetter ist heute, wie lange das noch anhebt. Schauen wir das nächste in unserem Wetterstudio. 7 ab 7, guten Freitagmorgen.

0: Freitagmorgen, 16 Minuten ab der 7.
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0: Es ist für ganz, ganz viele Kinder und Jugendliche, aber auch für die Eltern natürlich der letzte Ferientag, zumindest mal im Kanton Graubünden, im Glarnerland. Da hat die Schule schon wieder angefangen. Klaus Marquardt, guten Morgen.
2: Einen schönen guten Morgen, heim mit Nancy.
0: Wie könntest du Tag geniessen, den Freitag?
2: Ja, es ist halt lupenreines Hochsommerwetter, strahlender Sonnenschein von morgen bis am Abend. Ja, es werden sich Quellwolken bilden und die sind zum allergrößten Teil harmlos. Das Risiko für Platzregen und Gewitter, denn vor allem eher alpen-südseitig, dass dann dort noch vielleicht irgendwo noch etwas passiert am Abend, aber bei weitem nicht überall, nicht flächendeckend. Aber Quellwolken wird man dann am Abend doch durchaus am Himmel sehen. Temperaturtechnisch ja, richtig heiß noch einmal, richtiges Hochsommerfinale, könnte man fast sagen. Wir haben im Churer Rital Höchsttemperaturen im Bereich um die 34 Grad, Talwind, wo aufkommt, und auf 2000 Meter da oben sind es so 20 bis 21 Grad.
0: Also definitiv ein guter Tag, zum
3: pack die Badehose ein.
0: Nochmal einen Wasserplatz geben. Dann das Wochenende, speziell für Rabünde, dann nämlich Churer Stadtfest, grosse Sause. Wie wird das Wetter da?
2: Morgen mehr oder weniger auch nochmal hochsommerlich, aber es wird dann noch ein bisschen, wie soll ich sagen, gewitteriger werden im Laufe des Tages. Es hat dann schon ein paar hohe Wolkenfelder, Quellwolken, die grösser werden und dann eben im Laufe des Nachmittags und am Abend doch ein bisschen verbreiteter Regengüsse und Gewitter. Temperaturen noch einmal ja, so bis zu 33 Grad, also schwitzen weiterhin. Am Sonntag ja, steigt das Gewitterrisiko noch einmal an, auch am Morgen schon vielleicht irgendwo lokal einen ersten Regensprutz haben und am Nachmittag und am Abend dann doch verbreitet ein paar Regengüsse und im Laufe von der Nacht auf den Montagvormittag geht eine Kaltfront durch, bringt dann verbreitete, kräftige und gewitterig durchsetzte Regengüsse. Ab Dienstag drückt dann wieder so ein Zorn hoch hinein.
0: Besten Dank, Klaus Marquardt.
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0: Ganz neu, ganz von da. 77 Bombay Street Shadows. Beim Radio von da. 8 Minuten, dann ist es 7:30.
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0: Und da schaut im Moment die ganze Leichtathletik-Welt auf Birmingham. Das sind nämlich die Europameisterschaften am Laufen. Und mit dabei sind auch zwei aus Graubünden, Jasmin Schneider.
2: Der Bündner William Reis steht an EM im Finale über 200 Meter. Er hat seine Quali gestern Abend mit 20,35 Sekunden als zweitschnellster abgeschlossen. Im Interview mit SRF zieht er Bilanz.
3: Ich habe keine Ahnung, was die anderen gelaufen sind. Bei den anderen läuft der Mann einfach, ja, versuche meinen Lauf zu machen. Ich glaube, ja, gegen den Schluss war es vielleicht nicht so sauber, wie wir es vielleicht von mir kennen. Aber ja, schlussendlich hat es gelangt für ein grosses Coup.
2: Das Finale über 200 Meter ist heute Abend kurz vor der 10:30 und es sollte eigentlich noch Luft gegen oben rum sein. William Reis ist diese Saison schon 1/1100 schneller gelaufen. Auch heute im Einsatz ist die Bühnerin Annik Kählin. Der Siebenkampf fängt heute vor dem Mittag mit 100 Meter Hürden an. Dann wechseln wir noch zum Eishockey. Die HCD Ladies haben gestern ein Testspiel gegen das schwedische Team

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0: wunderbare einmalige Amy Winehouse. Rehab gehört beim Radio von da.
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0: Schlagzeilen aus der Region um 7:30 mit Jasmin Schneider.
2: Der Kanton Glarus dreht Landwirtinnen und Landwirte das Wasser ab. Um das Gewässer vor dem völligen Austrocknen zu schützen, verhängt er ein Verbot, um Wasser aus allen Oberflächengewässern zu nehmen. Vom Verbot ausgenommen sind der Lindkanal, der Ischerkanal, der Wallensee und Gewässer im Sömmerix-Gebiet. Wie es in einer Mitteilung vom Kanton heisst, braucht es für diese Gewässer aber eine Bewilligung. Die Himbeere aus der Region haben es momentan zu heiß und zu trocken. Laut dem Röni Gabatuler, dem Geschäftsführer von Beiner und Berter, zeigen sie verschiedene Trockenheitssymptome.
3: Wir sehen es teilweise ein bisschen an einer mangelnden Befruchtung oder einem ungleichen, abreifen Stadium des Himbeer selber.
2: Die Himbeere haben bei aktueller Hitze auch länger, bis sie reif sind. Zudem passen die Bienen ihren Tagesablauf an, sie sind für die Bestäubung wichtig. Dann können wir gerade zweimal entwarnen. Zum einen zu Domils, dort dürfen die Leute das Wasser aus dem Hahn wieder bedenkenlos trinken. Wie die Gemeinde Domlesco auf ihrer Webseite schreibt, ist das Abkochen nicht mehr nötig. Am Dienstag ist eine Leitung bei Bauarbeiten getroffen worden, daraufhin war das Trinkwasser verunreinigt. Zum anderen können auch die Leute das Wesen aufschnaufen. Dort ist das Leck in der Verbindungsleitung nach Glarus Nord gepflegt worden, sodass die Wasserversorgung wieder gewährleistet ist, wie es in einer Mitteilung heisst. Wegen der Trockenheit bezieht Wesen zurzeit Trinkwasser von Glarus Nord. Gestern ist es bei der Verbindungsleitung zum Leck gekommen. Daraufhin hat die Gemeinde zum Wassersparen aufgerufen. Und dann haben wir noch eine Meldung von einem Einbruch im Glarnerland. Anfang Woche sind aus einer Garage zwei teure Autos, mehrere Autoschlüssel und ein amtliches Kennzeichen gestohlen worden. Laut einer Mitteilung von der Kantonspolizei ist eines der gestohlenen Autos von der Kantonspolizei Watt gefunden und sichergestellt worden. Das zweite Auto ist in Frankreich angezündet worden und völlig ausbrennt. Die Ermittlungen rund um den Vorfall laufend. Für das steht Capo Glarus in engem Kontakt mit der Capo Watt und der französischen Behörde.
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0: Ein Auto geht auf Reisen, kann man das sagen. Ja gut, also wir werden von dieser Geschichte noch hören. Danke Jasmin. Wir freuen uns jetzt wettertechnisch gesehen auf einen schönen Freitag. Im Norden hat es zwar Quellenwolken umeinander, aber die sind nur zur Deko. Im Süden, da kann es dann doch lokal Platzregen oder Gewitter geben. Es wird heiß heute, Langquart 34 Grad, Diesendies 30 und Molis 35 Grad. Morgen Samstag, da geht es heiß weiter. Am Nachmittag aber die Möglichkeit, dass es gewittert, dann doch schon ein bisschen höher als noch wie heute. Wieder auch heiß morgen. Es ist gegen 34 Grad im Churer Rital, wo zu erwarten sind.
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0: Läuft gut unterwegs, aktuell keine Meldungen, aber nochmal ein Reminder, Schulanfang bereits schon gewesen, im Glarnerland und im Sarganserland, da passend auf, wirklich wieder, man merkt es, wenn die Schule losgegangen ist, mehr Kinder unterwegs. In Graubünden ist das dann am Montagmorgen wieder der Fall.
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0: 4 Minuten ab der 7:30 Uhr, guten Morgen zu euch.

0: Sabrina Carpenter mit Tears 739. Spielen, wenn wir mit euch.
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0: Zu gewinnen gibt es an heute Gutschein, um beim Bäck zu posten gehen. Wasserposten ist ja Wurst, aber ich habe jetzt zum Beispiel heute Morgen, ganz, ganz früh, schon ein Gipfel gekriegt, ein Skarnutzfohlen. Und muss sagen, hey, das ist einfach mega, mega schön und macht den Tag einfach gerade ein bisschen besser. Danke an dieser Stelle meinem Techniker, Radio Grisha, Patrick. Der hat zwar schon Struggles gehabt heute Morgen mit mir, weil die ganze Technik hier im Studio nicht so willen hat, wie es eigentlich sollte. Hey, und dann, was kriegst du? Ein Techniker, der alles herbringt und einer, der noch Gipfeli mitbringt. Ha! Besser geht fast nicht, oder? Ja, einzig ihr wollt da jemandem Freude machen. Wenn ihr mitspielen wollt und einen Gutschein abholen, jetzt anrufen auf 081 255 55 55. Telefon wiederholen gerne 081 255 55 55. Unser Morgenspiel, wahr oder nicht wahr, als nächstes.

0: Früh ist es noch, am Freitagmorgen, jetzt 40 Minuten, dann ist es 8 und wir Menschen sind doch ein bisschen wie Bienen.
1: Sie startet am Morgen ein bisschen früher, arbeitet am Abend ein bisschen länger und den Tag durch hat sie noch sehr heiß.
0: Oh, und wenn ihr auch so ein fleissiges Bienli sind, wo schon am Umschwirren sind, dann finde ich, hätten ihr doch eigentlich einen Gutschein verdient, oder? 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

0: Radio Grischa mit Unterstützung von Lady Gaga, Shape of a Woman. 7 Minuten, dann ist es 8. Mit tollen Nachrichten, noch vor den Nachrichten. Und die kommen aus der Leichtathletik-Szene. Da läuft im Moment die EM in Birmingham. Der Kurer William Reyes, der sportet sich gestern Abend über 200 Meter in der Finale.
1: Schlussendlich hat es gelangt für ein grosses Coup. Und jetzt hoffen wir auf eine Magic Night Morning.
0: Noch ganz aus der Schnuff, als das SRF den Kurer hier befragt hat. Und die Magic Night, die ist dann eben heute Abend. Hoffentlich. Der 200-Meter-Final ist dann heute Abend zu erfolgen vor der halben Öl. Von Daumen drücken auch für Annik Kählin, die Grüscherin. Die startet heute im 7-Kampf. Und wie sie sich vorbereitet hat, da haben wir mit ihr zusammen geredet. Und ihr hört es bei uns kurz vor der 10 heute Morgen.

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1: Im Studio die Mary Milanovic. SP-Nationalrätin Jacqueline Badran droht mit einer Volksinitiative gegen ausländische Investoren auf dem Schweizer Immobilienmarkt. Für sie ist das ein Hauptgrund für die steigenden Mieten. Badran will deshalb die sogenannte Lex Koller verschärfen, damit Ausländer weniger einfach Schweizer Immobilien kaufen können, berichtet der Blick. Bevor Badran die Volksinitiative startet, soll das Parlament eine Chance erhalten, heißt es. Kommende Woche ist ein SVP-Vorstoß mit ähnlichen Forderungen traktandiert. Trotz des geplanten UKW-Comebacks sollen Schweizer Straßentunnel vorerst nicht wieder mit der Radiotechnik ausgerüstet werden. Laut dem Bundesamt für Straßen würde dies einen hohen zweistelligen Millionenbetrag kosten, berichtet SRF. Mitte-Nationalrat Philipp Kutter kritisiert den Entscheid und will sich aus Sicherheitsgründen für eine Rückkehr von UKW in den Tunnel einsetzen. Alle jungen italienischen Opfer, die nach dem Brand in Tramontana an Silvester in Mailand behandelt wurden, haben das Spital verlassen können. Die letzte der 12 Patientinnen verließ gestern nach 224 Tagen Behandlung ein Verbrennungszentrum in Mailand. Alle jungen Patienten seien damit nach Hause zurückgekehrt, berichtet die italienische Nachrichtenagentur ANSA. Ihre Behandlung habe insgesamt mehr als 50 Eingriffe und mindestens 30 Verbandswechsel für jeden Jugendlichen erfordert. In Lettland ist in den vergangenen Stunden der Luftalarm losgegangen, dies weil eine Drohne in den lettischen Luftraum eingedrungen war. Ein Kampfjet eines NATO-Partnerstaats habe die Drohne abgeschossen, teilt das lettische Militär auf der Plattform X mit. Woher die Drohne stammt, ist nicht bekannt. Die Armee vermutet aber eine ukrainische Drohne, die von Russland abgewehrt wurde. Der Luftalarm wurde kurz nach dem Vorfall wieder aufgehoben. Der FC Thun steht in den Playoffs für die Europa League, trotz einer 2:3 Niederlage im Rückspiel bei Víkingur Reykjavík in Island. Lugano, St. Gallen und Sion stehen in den Playoffs für die Conference League. St. Gallen gewinnt das Rückspiel gegen Sheriff Tiraspol aus Moldau 5:1. Lugano reicht auf den Färöer Inseln gegen Runavík ein 2:2 und Sion schlägt den FC Noah aus Armenien mit 2:1.
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2: Heute Morgen mit Jasmin Schneider. Zu Tomils dürfen die Leute das Wasser aus dem Hahn wieder bedenkenlos trinken. Abkochen ist nicht mehr nötig, wie die Gemeinde Tomlesch auf ihrer Webseite schreibt. Anfang Woche ist eine Leitung bei Bauarbeiten getroffen worden, darauf aber ist das Trinkwasser verunreinigt gewesen. Auch die Leute zu Wesen dürfen aufschnaufen, dort ist das Leck in der Verbindungsleitung nach Glarus Nord geflickt worden, sodass die Wasserversorgung wieder gewährleistet ist, wie es in einer Mitteilung heisst. Wegen der Trockenheit bezieht Wesen zurzeit Trinkwasser von Glarus Nord. Mitte Woche ist es bei der Verbindungsleitung zum Leck gekommen, darauf aber hat die Gemeinde zum Wassersparen aufgerufen. Die Bündner Regierung will Kinder und Jugendliche gezielt fördern, ihre Mitsprache stärken und sie besser schützen. Für das hat sie ein neues Gesetz entworfen, der Florian Mani mit den Details.
3: Mit dem schafft der Kanton Graubünden eine umfassende gesetzliche Grundlage für außerschulische Förderung und Beteiligung von Kindern und Jugendlichen und für ihren Schutz. Wie es in einer Mitteilung von Regierung heisst, richtet sich das Gesetz an alle jungen Bündnerinnen und Bündner bis 25 Jahre. Unter anderem ist im Gesetz verankert, dass der Kanton Angebote von privaten Organisationen im Bereich von außerschulischer Förderung finanziell unterstützen kann. Schon vor gut einem Jahr ist im Bereich Kindesschutz ein neues Angebot als Pilotversuch gestartet worden. Die Fachberatung Kindesschutz Kompass richtet sich an Fachleute, die mit Kindern zu tun haben. Zum Beispiel Lehrpersonen, Ärztinnen oder Sporttrainer. Sie können sich bei ihrer Fachstelle melden, wenn ihnen das Verhalten von einem Kind komisch vorkommt. Das Pilotprojekt hat gezeigt, dass der Bedarf nach dem leicht zugänglichen Angebot um sich. Darum wird es jetzt fest verankert.
2: Für das Gesetz läuft eine Vernehmlassung. Bis Mitte November können Leute und Organisationen Stellung nehmen. Dass es schon lange so trocken ist, wirkt sich auf das Obst in der Südostschweiz aus. Unter anderem passt die Biene, die für die Bestäubung entscheidend ist, ihren Tagesablauf an. Sie ist laut René Gabatoler, Geschäftsführer von Beiner Berter, die wichtigste Arbeiterin.
4: Ohne Biene würde es kein Himbeer geben. Und wir legen sehr viel Wert darauf, dass die Bienen es denen gut geht und dass sie arbeiten können. Aber auch Bienen haben in diesen Temperaturen sehr zu kämpfen. Sie startet am Morgen ein bisschen früher, arbeitet am Abend ein bisschen länger und den Tag durch hat sie noch sehr heiß.
2: Nach der Bestäubung ging es bis zu 5 Wochen, bis ein Himbeere zum Ernten parat ist. In der jetzigen Hitze reifen die Himbeere aber weniger schnell als sonst.
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5: Ja, und heute fliegen unsere Honigsammlerinnen wieder bei satten Temperaturen umeinander. Es wird heiß, Langquart 34 Grad, diesen bis 30 und in Molis 35 Grad. Bienen und noch mehr kämpfen uns da durch. Im Norden sind keine Niederschläge angegeben, da zwar Quellwolken umeinander, aber da gibt es nichts draus. Im Süden kann es aber lokal mal Platzregen geben oder auch Gewitter. Und am Morgen Samstag schwitzige 34 Grad im Churer Rheintal. Morgen dann schon eher mal, dass es am Nachmittag Gewitter kommen kann.
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5: Da läuft es gut auf der Straße, keine Meldungen, die aufhalten. Aber vom Bahnverkehr noch ein Reminder, da hat es einen Erdrutsch gegeben auf der Albula-Linie und darum läuft im Moment zwischen Bergün und Breda gar nichts. Die Strecke ist hier unterbrochen. Ein Bus ist aber im Einsatz. Reisende von und in Sengadin, die reisen über die Vereinenlinie. Man ist mit Hochdruck dran, um hier die Bahntrasse wieder auf Vordermann zu bringen, aber die Albula-Linie von RAB ist mindestens bis heute Abend zum Betriebsschluss gesperrt.
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5: Graubünden, die Ferienecke von der Schweiz. Wir haben gerne Gäste.
6: Sie sind berggängig, schnell. Sie sind anspruchslos in dem Sinn, was das Wetter anbelangt. Sehr robust.
5: Da jetzt nicht beschrieben, unser Lieblingsgast mit 2 Beinen, sondern ein ganz spezieller Bewohner mit 4 Beinen. Als nächstes geht es bei uns nämlich um das schwarze Alpschwein. Das wäre fast verschwunden, ist aber jetzt zum Glück wieder voll und ganz mit 4 Beinen da. Wie das gegangen ist, hören wir als nächstes.

0: Der ist mit dem Radio von da. 14 Minuten ab der 8. Wir haben es vom schwarzen Alpaschwein. Das hat es lange nicht mehr gegeben. Aber es hat Schwein gehabt und ist wieder zurück auf den Alpen. Und das mit Ehren noch hinten drin. Das schwarze Alpaschwein ist nämlich vom Bund als einheimische Art anerkannt worden. Was das bedeutet und warum das schwarze Alpaschwein in die Berge so gut reinpasst, das weiss Charlotte Kössling.
1: Ein saumässiger Lärm. Im wahrsten Sinn, weil es so tönt, wenn 35 Schweine darauf warten, dass es Futter gibt. Und so, wenn sie dann endlich ihr ersehnten Fressen bekommen haben. Die Schweine gehören dem Markus Döns. Der Landwirt aus Oberurmain ist der Präsident von Pro Patrimonio Montano oder kurz Patrimont. Das ist ein internationales Netzwerk in der Alpa, wo sich unter anderem für den Schutz vom schwarzen Alpaschwein einsetzt.
2: Die Rasse ist wirklich fast ausgestorben und es sind noch drei Restpopulationen, hat man gefunden, per Zufall. Also, das ist wirklich 5 vor 12, also wäre die Genetik verloren gegangen.
1: Das schwarze Alpaschwein ist von anderen Rassen verdrängt worden. Seit über 10 Jahren ist Patrimont dran, die Rasse zu retten. Mittlerweile gibt es in der Schweiz wieder 25 Zuchtbetriebe und 12 Mastbetriebe. Und jetzt hat der Bund die Rasse auch offiziell anerkannt.
2: Wir haben eine riesige Freude gehabt, als das bekannt worden ist. Und wir haben verschiedene Rückmeldungen gekriegt von Leuten, die das müssen entscheiden mussten, dass man eigentlich keine neue Rasse mehr haben will und so weiter. Und sind durch das natürlich, ja, wir haben Freude. Und mit dem ist es natürlich nicht gemacht. Es braucht weiterhin grosse Anstrengungen, weil die Population ist nicht riesig. Und es gibt auch bei den Züchtern immer wieder Wechsel, Leute, die hören, wieder Leute, die anfangen. Aber da bin ich überzeugt, dass es geht in die richtige Richtung.
1: Wie es der Name schon sagt, fühlt sich das schwarze Alpaschwein in den Bergen sauwohl. Es hat längere Beine und einen kürzeren Rumpf als bekannte Edelschwein und kriegt wegen seiner Farbe und der Borste kein Sonnenbrand.
2: Sie sind sehr soziale Tiere, sie sind berggängig, schnell, sie sind anspruchslos in dem Sinn, was das Wetter anbelangt, sehr robust und sind einfach coole Tiere.
1: Auch das Fleisch unterscheidet sich von dem vom Edelschwein. Es hat einen kräftigen Geschmack und sei ein bisschen dunkler. Aber es hat auch deutlich mehr Fett. Das macht die Vermarktung eher schwierig, hat aber auch Vorteile.
2: Wir haben das Fett untersuchen lassen. Es hat sehr gute Fettsäurenverhältnisse, Omega-3 und Omega-6. Also ist in dem Sinne ein gesundes Fett. Und wenn man das mit Mass konsumiert, ist das wirklich, kann man sagen, das ist gut für unseren Körper, für unsere Gesundheit.
1: Der Markus Döns sieht beim schwarzen Alpaschwein einen Haufen Vorteil. Er wünscht sich darum, dass es in Zukunft noch mehr Betrieb gibt, wo schwarze Alpaschwein halten, damit sich die Art kann weiter verbreiten.
0: Und ganz nach bei diesen schwarzen Alpaschwein ist Charlotte Kössling und sie hat noch berichtet und erzählt, das gäbe es im Fall nicht nur in Schwarz, das Alpaschwein, weil wo die Rasse wieder entdeckt worden ist, hat es auch verschiedene Arten gegeben. Und mit der Züchtung hat man jetzt schwarze Alpaschwein, rote und auch weisse Alpaschwein züchten. Und da kann man nur sagen, schöne Sache, schöne Geschichte, Schwein gehabt, dass es eben immer auch wieder solche Sachen gibt.
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0: Freitagmorgen, der 14. August, 9 Minuten, 8:30 und jetzt gibt's nigelnagel neue Musik. Und über die berichtet der Mene Küchler.
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2: Album Nummer 5 ist ein Show vom dänischen Musiker Lucas Graham. Sein grosser Durchbruch hat er vor 11 Jahren gehabt mit dem Song «Seven Years».
3: Once I was 7 years old, my mama told me, go make yourself some friends or you'll be lonely.
2: Sein neuestes Baby heisst «Good Times», also übersetzt «Gute Zeiten». Und genau die guten Zeiten, die hört man auch.

0: Gute Zeiten hat der Musiker aber nicht nur auf der Bühne, sondern auch daheim. Mittlerweile mit Frau und drei kleinen Mädchen. Er hüpft wie von Live-Auftritt ins Flugzeug und von Backstages heim zu Windeln wechseln und Porridge machen. Der Spagat, der täte ihm aber gut.
1: I think those two opposites are good. It's good to be reminded that life is real and that everything isn't just hotel rooms and restaurants.
0: Es sei gut, immer wieder daran erinnert zu werden, dass das Leben echt sei und eben nicht nur Hotelzimmer und Restaurants. Richtig auf dem Boden geblieben ist der Musiker also trotz riesen Erfolg. Lucas Graham mit brandneuem Album und einem kleinen Sprachkurs auf Schweizerdeutsch.
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0: Und nochmal.
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Gute Einstimmung bereits aufs Wochenende. Milo mit Lucky Day beim Radio von da. 2 Minuten, dann ist es 8:30 und dann geht nochmal so eine feine Stimme, die auf euch wartet.

0: Das ist Britin Olivia Dean. So easy gibt's gerade in wenigen Momenten.
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0: nicht zu viel versprochen, oder? Olivia Dean, so easy.
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0: Da haben wir heute einen schönen Sommertag zum Geniessen. Im Norden heisst es zur Quellwolke umeinander, sind aber harmlos. Im Süden kann es lokal Platzregen oder auch ein Gewitter geben. Es wird heiss, Langquart 34 Grad, Mollis 35, Dissendiss 30 Grad. Und morgen Samstag geht es ähnlich weiter. Heiss bleibt es. Am Nachmittag ist aber die Möglichkeit, dass es ein Gewitter wird, höher als noch wie heute. Und das Ganze bei eben wiederum etwa 34 Grad im Kurrital.
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0: Lauft gut unterwegs, keine Meldungen zu Störungen. Ich wünsche gute Fahrt.
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0: Und auch heute Freitag. Zwischen 8:30 und 9:00 ist wieder Musik Rötle angesagt. Unser Musikquiz, das erste Teil, geht als nächstes bei uns. 8:33 Uhr, der Teddy Swims, Mr. Know-It-All.

0: Musik aus der Schweizer Locke, Skritto mit Amamed. Musikrötle gibt's jetzt beim Radio von da.
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0: Und heute fordert ein musikalischer Radioredakteur die Armena raus. Das übernimmt per sofort die Schiedsrichterin Hanna Ambuel.
2: Da spielt heute der Ruud Schmenzi aus unserer Redaktion gegen die Armenen. Ruud, du hast das Ganze schon mal gemacht. Letztes Mal hast du aber gegen die Armenen knapp verloren. Hast du jetzt eine andere Taktik für heute?
3: Nein, ich hoffe einfach, dass die Songs, die es auf das Ohr gibt, noch mehr für mich sprechen als letztes Mal.
2: Also du hoffst auf die Songauswahl in dem Fall,
3: ja,
2: auf
3: die Musik?
4: Ja, das hoffe ich schon auch.
2: Das ist immer von Vorteil.
4: Ja, es ist immer relativ spannend, weil ja, die Hanna dann einmal einfach macht und ich dann einmal noch so hoffe, oh, bitte. Hat man gesehen.
2: Gut, und dann würde ich sagen, legen wir doch auch los mit Runde 1. Da kriegen wir jetzt Songs, die übereinander laufen, also miteinander, jeweils zwei. Und ihr rufen mir da einfach rein, wenn ihr irgendwie etwas rausgehört, egal was ihr hört. Ob es der Songtitel ist, den ihr gerade wisst, ob euch irgendwie gerade Sänger, Sängerin in den Kopf spickt. Was ihr irgendwie das Gefühl habt, der ist es, das höre ich. Einfach am besten reinrufen. Da heisst es gut los, schnell sein.
5: Baby, one more time.
4: Britney Spears. Faded for. Wer ist das? Oh Mann, das sind Sachen, die ich wissen müsste.
3: Keine Ahnung. Fällt mir jetzt auch gerade nicht ein.
2: Das sind recht schnell gewesen beim ersten. Das ist recht aus der Pistole geschossen gekommen.
4: Ah, wie heisst denn
2: das? Gibt es. Beide Namen.
3: Wieso interpretieren kann ich nur verlieren, wenn ich jetzt ihren Namen würde droppen?
4: Das ist peinlich, ich sollte das wissen, aber ich bringe es nicht.
2: Okay, wenn wir auflösen? Mhm. Gut, also dann hören wir doch gerne mal schnell. Wir haben einmal Zeit gehabt. Gimme a sign. Britney Spears, Baby One More Time. Ruud, du hast es gesagt.
3: Ja.
2: Du hast,
3: also mindestens
4: du hast den Song gesagt,
3: der Song, und dann habe ich eigentlich die Interpretung gewählt und dann ist die Armenier schon reingeschossen.
2: Dann hat sie eben gestohlen. Das genau. Heisst, wir haben hier für beide mal einen Punkt und dann hat die Armenier. Zum anderen hast du einen Titel gegeben, du hast den gesagt.
4: Faded, ja. Was ist denn das?
2: Und das stimmt, der kommt von Alan Walker.
4: Ach.
2: DJ.
4: Ach, okay.
2: Genau.
4: Lange Frauennamen umstudieren.
3: Ich habe schon gewusst, dass es so einen Remix quasi ist.
2: Irgendwas.
3: Aber
2: hey, aber Armena, das heisst, in dem Fall gibt es einen Punkt für dich dort, weil du hast Fade gesagt, Songtitel, das stimmt, plus Britney. Ruhst du hast einen Moment.
3: Das gut. Passt.
2: Okay.
0: Spielstand also nach der ersten Runde 2-1 für die Armena. Ab in die zweite, alles entscheidende Runde, die gibt es dann heute Mittag.
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0: Freitagmorgen, 11 Minuten, dann ist es 9 Uhr.
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0: Meldung von der A13 zwischen St. Margrethe und Sargans. Da haben wir zwischen den Abschnitt Oberriedens im Wald im Moment Stau. Das wegen einer Baustelle. Der Verkehr muss da nur auf einer Fahrbahn Platz finden. Darum staut es eben zurück. Betrifft die A13 zwischen Oberried und St. Wald. Stau wegen einer Baustelle.

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1: Im Studio die Mary Milanovic. SP-Nationalrätin Jacqueline Badran droht mit einer Volksinitiative gegen ausländische Investoren auf dem Schweizer Immobilienmarkt. Für sie ist das ein Hauptgrund für die steigenden Mieten. Badran will deshalb die sogenannte Lex Koller verschärfen, damit Ausländer weniger einfach Schweizer Immobilien kaufen können, berichtet der Blick. Bevor Badran die Volksinitiative startet, soll das Parlament eine Chance erhalten, heißt es. Kommende Woche ist ein SVP-Vorstoß mit ähnlichen Forderungen traktandiert. Trotz des geplanten UKW-Comebacks sollen Schweizer Straßentunnel vorerst nicht wieder mit der Radiotechnik ausgerüstet werden. Laut dem Bundesamt für Straßen würde dies einen hohen zweistelligen Millionenbetrag kosten, berichtet SRF. Mitte-Nationalrat Philipp Kutter kritisiert den Entscheid und will sich aus Sicherheitsgründen für eine Rückkehr von UKW in den Tunnel einsetzen. Alle jungen italienischen Opfer, die nach dem Brand in Camontana an Silvester in Mailand behandelt wurden, haben das Spital verlassen können. Die letzte der 12 Patientinnen verließ gestern nach 224 Tagen Behandlung ein Verbrennungszentrum in Mailand. Alle jungen Patienten seien damit nach Hause zurückgekehrt, berichtet die italienische Nachrichtenagentur ANSA. Ihre Behandlung habe insgesamt mehr als 50 Eingriffe und mindestens 30 Verbandswechsel für jeden Jugendlichen erfordert. Der Schweizerische Erdbebendienst hat in Frankreich ungefähr 72 Kilometer nördlich von Altkirch ein Erdbeben registriert. Das Beben ereignete sich mit einer Stärke von 3,6. Dieses Erdbeben dürfte weiträumig verspürt worden sein. Schäden sind bei einem Erdbeben dieser Stärke in der Regel nicht zu erwarten. Der Waldbrand westlich der deutschen Stadt Köln kommt immer näher an Siedlungen ran. Laut Medienberichten brennt inzwischen eine Fläche von 35 Fußballfeldern. 1800 Menschen wurden vorsorglich in Sicherheit gebracht. Im Verlauf des Tages dürften es aber noch mehr sein, da der Wind die Flammen antreibt. Der Waldbrand bei Köln ist gestern Nachmittag ausgebrochen. Die Feuerwehr kämpft auch mit Hilfe von Helikoptern dagegen an.
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3: Es ist für viele Kinder, oder ich denke fast für die meisten Kinder und Jugendlichen im Kanton Graubünden, der letzte offizielle Sommerferientag. Und der ist so richtig schön einer, zu man alles machen, draussen, wo man Lust hat. Im Norden hat es zwar Quellwolken dabei, aber die sollten harmlos bleiben. Im Süden dagegen, da kann es lokal einmal einen Platz legen oder ein Gewitter geben. Es wird heiß heute. Die Temperaturen liegen zwischen 26 und 36 Grad. Morgen Samstag geht es in diesem Stil weiter. Am Nachmittag allerdings dann die Möglichkeit, dass es gewittern kommt, höher als noch heute. Vorher aber bis gegen 34 Grad im Churer Rheintal.
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3: Soweit läuft es gut. Wir haben einzig die Meldung von der A13. Hier haben wir zwischen St. Margrethe und Sargans beim Abschnitt Oberrietzenwald Stau. Das wegen der Baustelle. Da ist nur eine Fahrbahn zum Befahren und darum staut es zurück.
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3: Und auf der Strasse bleiben wir auch gerade. Wir haben es nämlich in den Minuten des Romanches die ganze Woche von alten Autos, von Oldtimer. Und da ist unsere Minuten des Romanches Frau Fachfrau, was sie fährt und warum wir genau heute über das reden, geht bei uns in den Minuten.

0: Freitagmorgen zu eurer Begleitung, das ist das Radio von da. Jetzt 13 Minuten ab der 9 und wir hocken in ganz ein spezielles Gefährt.
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0: Vor präzis 23 Jahren ist der letzte VW Käfer in Mexiko über das Band gelaufen. Jessica Brez, unsere Frau von der Minutes Romances, ist selber mit einem so einem richtigen Klassiker unterwegs. Sie fährt unter anderem auch über den Oldtimer, nämlich einen VW Käfer aus dem Jahr 1961. Aber was passiert eigentlich, wenn der alte Käfer plötzlich nicht mehr will und in die Garage muss? Gibt es eigentlich für so alte Käfer überhaupt einen Ersatzteil? Genau das hat Jessica von den beiden romanischen Oldtimer-Experten Helmut Videra und Manuel Reichenbach wissen. Und sie hat sie kurzerhand zum Kaffee getroffen und dorthin ist sie natürlich standesgemäß mit ihrem Käfer gefahren.
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2: 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Ich quasi schon ein Museum. 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
0: Ah, Jessica Gabriel. Sie freut sich auf das Oldtimer-Treffen in Selva in diesem Dies am Sonntag und die ganze Serie von ihr zu eben den alten Schmuckstück finden Sie auch bei uns online auf radiogriechen.ch.
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0: Katy Perry, Last Friday Night. Das Radio von hier hat ein Programm gehabt. Jetzt ist es halb 10 Uhr.
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0: Es ist auch heute wieder heiß und das hat auch Auswirkungen, wie die Bienen unterwegs sind.
2: Sie starten am Morgen etwas früher, arbeiten am Abend etwas länger und den Tag durch hat sie noch sehr heiß.
0: Ah, Bienen heiß, wir haben heiß. Heute auch wieder. Die Temperaturen liegen zwischen 26 und 36 Grad. Im Norden gibt es noch mit der Quellwolke, sollte aber trocken bleiben. Im Süden auch Wolken und da kann es dann lokal raus Platzregen oder auch Gewitter geben. Bleiben noch eingestellt auf heiße Temperaturen. Morgen Samstag geht es nämlich so weiter. Am Nachmittag dann eher möglich, dass es Gewitter kommt. Vorher aber nochmal satte 34 Grad im Churer Rheintal. Abkühlung ist dann auf den Sonntag angegeben.
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0: Läuft gut unterwegs, alles beschiffig, keine Meldungen zu Störungen.
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0: Respektive, jetzt können wir die Glocke führen und sagen, hey, im Fall, jetzt haben wir aber den Vormittag eingelötet, 2 Minuten ab der halben 10. Jetzt, und wir haben es heute Morgen schon von neuer Musik gehabt, nämlich vom dänischen Musiker Lucas Graham. Jetzt schauen wir die halbe Stunde, ja, was passiert denn bei uns in der Region zu neuer Musik, und da ist der Mando am Start. Mehr zum Mando, mehr neue Musik von hier und der ganze Track «Leerer Zug» gibt's genau als nächstes.

0: Wichtig ist, dass Freitag ist, 9.38 Uhr und wie jede Woche am Freitag auch heute ein Haufen neue Musik aus der Region für euch. Der Livio Biondini, der hat wieder mal so viel gefunden, dass wir zwei Teile griechischen Soundcheck machen haben dürfen. Runde 1 gibt's jetzt.
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2: Der erste Song in unserem Soundcheck wird man einige Mal im Churer Haller Stadion hören. Unsere Geschichte von Wavecut ist eine neue Hymne für den EZ Chur, der in der zweithöchsten Schweizer Eishockey-Liga spielt. Die Cousine vom Front Majanik ist beim Hauptstadtclub tätig. Wavecut hat darum mal nach einem Auftritt auf der Newcomer-Bühne am Churer Fest eine Anfrage gekriegt, ob sie Lust hätten, etwas für den EZ Chur zu schreiben.
3: Wir haben dann natürlich sofort gesagt, ja klar, probieren wir mal. Dann ist es dann noch ziemlich schnell gegangen. Der Song war so ein quasi an ein Abend Wunder gewesen. Die Ideen sind nur noch so gekommen. Wir haben dann sehr schnell mal eine erste Version gehabt, gerade mal der Band gezeigt, dann haben wir mal geschickt und wir haben dann den Auftrag gekriegt, um den Lou aufnehmen und mixen, mastern zu lassen.
2: Auch ein paar Fans vom EZ Chur waren dann mit dabei gewesen für Choraufnahmen, sagt Janik. Es sei der erste Song, der auf Schweizerdeutsch gesungen hat. So sind wir auf Englisch. Musikalisch sei es eher härter, so wie der Sound von Wavecut halt sei. Aber es gebe Chor- und Mitsing-Passagen, sodass es für alle zugänglich sei. Sagt Janik von Wavecut zu unserer Geschichte, ihrer neuen Hymne für den EZ Chur. Die Band feiert im 2026 übrigens noch das 10-jährige Jubiläum. Der Mando geht mit seiner neuesten Single ein bisschen neu weg.

0: «Leerer Zug» heisst der neueste Song vom Bündner. Jahre nach seinem gemeinsamen Album mit dem Delicate, was bis auf Platz 12 von der Schweizer Charts geschafft hat, kommt der Mando jetzt mit einem Solo-Projekt. Der Song «Leerer Zug» thematisiert das Gefühl, dass man alles gebe, was man hat, aber gleich immer glaube ich, dass es nicht lange.
1: Mir ist es recht lange so gegangen und ich kann mir vorstellen, dass es auch anderen Menschen zwischendurch so geht. Die Idee zum Song ist entstanden, weil ich es viele lang beruflich sehr oft sehr lang und sehr spät unterwegs war. Und darum immer das Gefühl hatte, dass ich die Leute, die mir wichtig sind und Sachen, die mir wichtig sind, vernachlässige. Es hat sich dann wie angefühlt, dass ich zwar immer irgendwo bin, aber nie so wirklich richtig da bin.
0: Und das Lied ginge genau um die Sehnsucht. Ankommen, sich Zeit zu nehmen und auch wirklich dort sein. Produziert hat der Song «Der Delicate», der letztes Mal noch als Rapper beim Mando mit dabei war und jetzt für die musikalische Untermalung sorgt. Zum ersten Mal sei es auch ein poppigerer Song mit viel Gesang. Darum haben sich bewusst noch Mithilfe vom Luca Burkhalter von Baba Shrimps geholt, damit das Lied dann so töne, wie es jetzt töne. Sagt der Mando über seine neue Single «Leerer Zug». Dario Hess Band ist mit neuem romanischem Rock'n'Roll am Start. «Auch in jeder» heisst das neueste Lied von Bündner Band. «Auch in jeder» bedeutet auf Deutsch übersetzt «nochmal».
2: Und im Refrain geht es darum, nochmal durchzudrehen, nochmal zu feiern und nochmal mit dem Kopf durch die Wand. Der Vibe vom Song ist also, diesen Moment geniessen, solange man sie noch hat und den Veränderungen gegenüber einfach positiv aufgeschlossen zu sein.
0: Sagt der Dario. Der Song sei nach dem Schaffen entstanden. Er sei gemütlich daheim auf dem Sofa mit Gitarre gelegen und hätte ein bisschen umgeklimpert. Plötzlich sei ihm die gehört gelungen und er hätte sofort gewusst, das sei was Geiles. Daraufhin sei sie ins Studio und hätten ihn aufgenommen. Und
2: zuletzt haben wir uns noch Kinderchorus selber zusammengestellt, um das Intro einsingen. Es gibt nichts Cooleres als einfach ein paar Kids, die sich die Lungen rausschreien und vor allem voll den Moment genießen.
0: Sagt der Dario Hess zum neuesten Song von seiner Band «Auch nicht jeder».
3: Der Dario Hess, den gibt es natürlich dann noch zu hören. Heute, wir finden jetzt aber an mit dem ersten neuen Stück, den der Livio gerade vorgestellt hat, nämlich der Mando. Der hat sein neuestes Duss, das heisst «Leerer Zug».
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Gefühle und Geschichten verpackt. Im Song «Leerer Zug». Der Mando ist das gsi und mehr griechische Soundcheck-Musik. Mit noch weiteren Infos und mehr Künstler gibt's denn heute in Teil 2 am Viertel ab 11.

0: Das Radio von da 11 Minuten, dann ist es 10. Habt ihr heute schon abgeliefert? Der William Reheis, der hat gestern Abend an der Leichtathletik EM in Birmingham über 200 Meter Rennen abgeliefert.
1: Das hat es gelangt für ein grosses Coup. Und jetzt hoffen wir auf ein Magic Nightmare.
0: Er ist nämlich so schnell gesegelt, dass er heute Abend im Finale ist über 200 Meter. Der Bündner, der William Reheis. Nochmal eine Bündnerin ist mit dabei in Birmingham. Und zwar Annik Kählin. Sie ist ein bisschen später an die EM gereist. Sie ist jetzt natürlich da oben. Und heute erzählt es mega wichtig für sie. Was genau gehören wir jetzt gerade im Beitrag mit dem Rutschminzi.
2: Weil der Siebenkampf an der Leichtathletik EM eher spät dran kommt, ist Annik Kählin erst anfangs Wochen auf Birmingham gereist. Zusammen mit ihrem Papi, der gleichzeitig auch ihr Trainer ist. Es kommen dann aber noch mehr Leute Siegel anführen.
3: Dann ist noch meine Mama dabei, Scotty, Bekannte, mein Bruder kommt noch. Und ja, es ist natürlich mega cool, wenn du vor Ort Unterstützung hast, aber auch weißt, dass von daheim mega viel mitverfolgen und unterstützen. Und es ist immer schön, so bekannte Gesichter zu sehen, auch im Stadion, und gibt einem schon auch ein bisschen Sicherheit.
2: Annik Kählin hat aber nicht nur einen Haufen Leute als Unterstützung dabei, auch in ihrem Koffer hat sie einen Haufen Glücksbringer dabei. Dazu kommen dann auch noch Sachen wie das Wettkampf-Tenue oder die Nagelschuhe. Und?
3: Speziell aus der Schweiz sicher noch ein bisschen gute Schocke und so ein bisschen die Snacks und Sachen, die man gerne hat, dass dann einfach auch jetzt, falls zu essen oder so mal etwas nicht so gut wäre, dass du einfach Sachen dabei hast, die kannst du ausweichen, die du einfach weisst, vertreibst gut. Aber ja, sonst, es ist eigentlich so ein bisschen das Hauptding oder alle Sachen ganz normal, wo du packst, wenn du dann einen Wettkampf gehst.
2: Auch wenn die EM etwas Spezielles sei, sei es gleich ein Wettkampf wie jeder andere auch. Annik Kählin dürfte aber zu Birmingham im Siebenkampf die grosse Favoritin sein. Als erste Schweizerin überhaupt hat sie Ende Mai das weltbeste Mehrkampf-Meeting im österreichischen Götzis gewonnen. Und das mit einem Schweizer Rekord. Der Rekord hat sie vier Wochen später an einem Meeting zu Deutschland gerade noch einmal verbessert. Und die 6.819 Punkte, die sie dort erreicht hat, sind in dem Sommer noch von keiner anderen Athletin erreicht worden.
3: Die Saison ist bis jetzt natürlich mega lässig verlaufen und hat einfach auch gezeigt, wo es hergehen kann und was möglich ist. Und ich glaube, das gibt mega Aufschwung. Und ja, ich glaube, es ist cool, so an einen Wettkampf anreisen zu dürfen.
2: Das Ziel 6 aber, ihre beste Leistung können abzurufen und dann so Medaillen können zu kämpfen. Sie haben einen Haufen Disziplinen, wo sie ein sehr hohes Niveau haben und durch das sehr sicher und konstant sind. So zum Beispiel Hürden, Weitsprung oder 200 Meter.
3: Es ist schon so, dass ich auch gewisse Disziplinen habe, die ich verletzungsbedingt einfach auch weniger können trainieren die letzten Jahre und einfach noch nicht die gleiche Sicherheit habe und dort aber auch mit anderen Erwartungen einfach dran hergehen und probiere einfach dort konstant zu sein auf dem Niveau, wo ich bin. Und das ist sicher Ziel, in den nächsten Jahren die Disziplinen auch wieder sicherer werden und das Potenzial dort auch noch ausgeschöpft wird.
2: Gestartet wird der Siebenkampf an der EM zu Birmingham mit einer von diesen Disziplinen, die Annik Kählin im Griff hat, mit 100 Meter Hürde.
0: Und los geht's mit dem Siebenkampf für Annik Kählin. Heute kurz vor dem Mittag. Und neben der Grüscherin ist aus Bündner Sicht auch über der Leichtathletik EM der Sprinter, der William Reheis dabei. Wir haben noch gehört, eingangs vom Beitrag. Er läuft heute Abend im Finale über 200 Meter um eine EM-Medaille. Und das dann kurz vor der halben Öfen. Wir hoffen natürlich, dass das gut kommt und drücken den Daumen und schicken ganz viel Adrenalin.

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1: Im Studio Mary Milanovic. Stimmen aus der Wissenschaft und Politik kritisieren die Wasserstrategie des Bundes. Angesichts der anhaltenden Trockenheit arbeitet der Bund aktuell an einer neuen Strategie für den Umgang mit Wasser. Jedoch würden verlässliche Daten fehlen. So werde ein großer Teil des von Landwirtschaft und Industrie genutzten Wassers kaum erfasst. Das Bundesamt für Umwelt prüft deshalb derzeit, welche zusätzlichen Daten künftig erhoben werden sollen. Die Dürre dürfte der Schweizer Landwirtschaft höhere Schäden zufügen als der Hitzesommer 2003. Das befürchtet Bauernpräsident Markus Ritter im Interview mit dem Online-Portal Schweiz heute. Damals wurden die Verluste auf bis zu 500 Millionen Franken geschätzt. Besonders betroffen seien Kartoffeln, Zuckerrüben und Mais. Ritter rechnet deshalb auch mit steigenden Preisen für einzelne Lebensmittel. Nach der Sonnenfinsternis haben die Google-Suchanfragen zu Netzhautverletzungen deutlich zugenommen. Insgesamt haben die Suchanfragen zu Netzhaut im Vergleich zur Vorwoche um über 250% zugenommen. In der Schweiz gibt es bislang keine Hinweise auf eine Häufung tatsächlicher Augenschäden, berichtet das Online-Portal Watson. In Spanien meldeten Notfallstationen dagegen mehr Konsultationen, schwere Fälle blieben aber selten. Fachleute warnen, dass Netzhautschäden oft schmerzlos sind und teilweise erst Tage später bemerkt werden. Der Waldbrand westlich der deutschen Stadt Köln kommt immer näher an Siedlungen ran. Laut Medienberichten brennt inzwischen eine Fläche von 35 Fußballfeldern. 1800 Menschen wurden vorsorglich in Sicherheit gebracht. Im Verlauf des Tages dürften es aber noch mehr sein, da der Wind die Flammen antreibt. Der Waldbrand bei Köln ist gestern Nachmittag ausgebrochen. Die Feuerwehr kämpft auch mit Hilfe von Helikoptern dagegen an. Der Schweizerische Erdbebendienst hat in Frankreich ungefähr 72 Kilometer nördlich von Altkirch ein Erdbeben registriert. Das Beben ereignete sich mit einer Stärke von 3,6. Dieses Erdbeben dürfte weiträumig verspürt worden sein. Schäden sind bei einem Erdbeben dieser Stärke in der Regel nicht zu erwarten.
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3: Die ganze Freitag sonnig und schön. Im Norden hat es Quellwolken, es bleibt aber trocken. Im Süden ebenfalls Wolken, da kann es dann auch draus lokal Platz legen und Gewitter geben. Es wird heiß heute bis gegen 36 Grad die Höchstwert. Morgen Samstag geht es heiß weiter, da gibt es gegen 34 Grad im Churer Rheintal. Und gerade am Nachmittag kann es dann da und dort auch mal ein Gewitter geben.
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3: Auf der Strasse, da läuft's gut. Wir haben keine Meldungen über Stau oder Unfälle. Aber eine weitere gute Meldung haben wir. Es gibt ganz viel Hitparadenmusik aus den letzten Jahrzehnten, die besten Titel. Und zwei sind mir speziell aufgefallen. Nämlich einer aus der Schweiz und einer aus Schweden. Aber sind mit wie in der Playlist von dieser Stunde mit Super Trooper Disco-Musik aus dem 1980, wo der Song rausgekommen ist. Und genau im gleichen Jahr rausgekommen, aber komplett ein anderer Musikstil, ist die Musik von dieser Schweizer Band da. Kennen Sie noch? Krokus, der Schweizer Hardrock-Band mit Tokyo Nights, genau eben im gleichen Jahr rausgekommen, wie aber mit Super Trooper. Ihr seht also eine volle Ladung. Von allem etwas dabei und zum Mittag gibt es dann mit euch zusammen Hanna Ambühl beim Radio von da. Danke euch fürs Aufstehen heute mit uns. Gruß in Teller von mir, Katharina Balzer.
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0: Zeit, hier müssen wir ganz kurz unterbrechen.
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0: Achtung, A3 Zürich. Richtig kurz zwischen dem Kerenzer-Tunnel und Murg kommt euer falsch fahrendes Fahrzeug entgegen. Fahrend in beiden Richtungen vorsichtig und überholend nicht. Das betrifft A3 Zürich, richtig kurz zwischen dem Kerenzer-Tunnel und Murg. Da kommt euch ein falsch fahrendes Fahrzeug entgegen.

0: wenn man eigentlich auch so grosse, alte, schöne Songs nicht sollte anbürgen, wenn wir leider trotzdem machen. Krokus, tschüss.
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0: Wichtige Meldung zur A3 Zürich Richtung Chur. Zwischen Mühlehorn und Murg kommt euer falsch fahrendes Auto entgegen. Fahren in beiden Richtungen vorsichtig und überholend mit. Das betrifft A3 Zürich Chur zwischen Mühlehorn und Murg. Falschfahrer unterwegs.

0: Einiges los unterwegs. Wir hören Radio Grigia, 18 Minuten ab der 10.
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0: Wichtiger Mal, André, in Zürich Richtung Chur, zwischen Mühlehorn und Murg, da kommt euch ein falsch fahrender Automensch entgegen. Fahren in beiden Richtungen vorsichtig und überhol nicht. Achtung, Falschfahrer, André, zwischen Mühlehorn und Murg. Dann haben wir da 13, zwischen Chur Süd und Chur Nord. Da müsst ihr aufpassen, da hat es Gegenstände auf der Strasse, die nicht hierher gehören. Betrifft der Abschnitt auf der A13 Chur Süd, Chur Nord. Und dann nochmal zurück zur A3, Zürich Richtung Chur. Der Kehrenzerberg-Tunnel, der ist gerade gesperrt worden. Der Grund sind hier technische Probleme. Fahrend vorsichtig und gut.

0: Durch den Freitagmittag mit «Ava Super Trooper» gehört beim Radio von hier. Ich bin Termina Küchler und wir schauen kurz auf die Strasse.
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0: Da ist nämlich gerade einiges los. Vorsicht, vor allem auf der A3 Zürich, richtig Chur. Zwischen Mühlenhorn und Murg kommt euch ein Falschfahrer entgegen. Fahren dort bitte in beide Richtungen vorsichtig und überholend auf keinen Fall. A3 Zürich, richtig Chur. Zwischen Mühlenhorn und Murg. Dann haben wir auf der gleichen Strecke gerade eine Meldung gekriegt, dass der Kerenzenbergtunnel gesperrt ist. Dort brauchen wir also einen Weg ein bisschen Geduld. Und dann weiter auch Vorsicht auf der A13. San Bernardino richtig Chur. Zwischen Chur Süd und Chur Nord haben wir Gegenstände auf der Fahrbahn. Dort besteht also Gefahr. Wenn ihr dort unterwegs seid, A13 San Bernardino Richtung Chur, zwischen Chur Süd und Chur Nord, hinter Gegenstände auf der Fahrbahn.
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0: Kurz vor dem halb elf beim Radio von da Obacht, wenn ihr auf der Straße unterwegs seid.
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0: Vorsicht, vor allem auf der A3 Zürich Richtung Chur. Dort kommt euch zwischen Mühlenhorn und Murgen ein falsch fahrendes Fahrzeug entgegen. Bleiben dort unbedingt auf eurer Spur und überholen nicht. Bis jetzt haben wir noch keine Entwarnung gekriegt. Auf der gleichen Strecke haben wir gerade Meldungen bekommen, dass der Kerenzer Bergtunnel gesperrt ist. Darum stehen wir dort von Zürich Richtung Sargans auch schon um die 20 Minuten im Stau. Alle noch unterwegs, ganz eine gute Fahrt. Fahrt vorsichtig.

0: Dreb halb elfi, beim Radio von da.
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0: Und da können wir endlich in die Warnung geben. Der Falschfahrer auf der A3 Zürich Richtung Chur zwischen Mühlenhahn und Murg ist nicht mehr unterwegs. Die Polizei meldet, dass die Strecke wieder sicher ist zum Fahren. Falls aber gleich auf der gleichen Strecke immer gerade Meldung kriegt, dass der Bergtunnel gesperrt ist wegen technischer Störungen. Darum stehen wir dort von Zürich Richtung Sargans ab Höhe Niederurne schon um die 20 Minuten im Stau. Alle unterwegs, trotzdem ganz gute Fahrt.

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1: Im Studio Mary Milanovic. In der Schweiz weiß niemand, wann uns das Wasser ausgehen könnte und wer tatsächlich wie viel Wasser verbraucht. Dani Glua.
2: Und das sei extrem gefährlich, sagt der Wasserforscher Klaus Lanz beim Newsportal Watson. Weil es nicht regnet, leben wir im Moment von den Grundwasservorräten. Und die sind nicht unendlich. Wie viel Grundwasser effektiv rum ist, können wir zwar beziffern, das mache ich aber niemand. Und das müsse sich ändern, sagt der Klaus Lanz. Der Bund müsse eine Gesetzesgrundlage dazu schaffen. Und dort müsse auch noch festgelegt werden, wer Priorität hat, wenn das Wasser knapp wird. Also zum Beispiel, wie viel Trinkwasser soll die Landwirtschaft dürfen brauchen? Oder wenn muss die Industrie Wasser sparen? Und was ist mit den Atomkraftwerken oder den Datenzentren?
1: Die Dürre dürfte der Schweizer Landwirtschaft höhere Schäden zufügen als der Hitzesommer 2003. Das befürchtet Bauernpräsident Markus Ritter im Interview mit dem Online-Portal Schweiz heute. Damals wurden die Verluste auf bis zu 500 Millionen Franken geschätzt. Besonders betroffen seien Kartoffeln, Zuckerrüben und Mais. Ritter rechnet deshalb auch mit steigenden Preisen für einzelne Lebensmittel. SP-Nationalrätin Jacqueline Badran droht mit einer Volksinitiative gegen ausländische Investoren auf dem Schweizer Immobilienmarkt. Für sie ist das ein Hauptgrund für die steigenden Mieten. Badran will deshalb die sogenannte Lex Koller verschärfen, damit Ausländer weniger einfach Schweizer Immobilien kaufen können, berichtet der Blick. Bevor Badran die Volksinitiative startet, soll das Parlament eine Chance erhalten, heißt es. Kommende Woche ist ein SVP-Vorstoß mit ähnlichen Forderungen traktandiert. Nach der Sonnenfinsternis haben die Google-Suchanfragen zu Netzhautverletzungen deutlich zugenommen. Insgesamt haben die Suchanfragen zu Netzhaut im Vergleich zur Vorwoche um über 250% zugenommen. In der Schweiz gibt es bislang keine Hinweise auf eine Häufung tatsächlicher Augenschäden, berichtet das Online-Portal Watson. In Spanien meldeten Notfallstationen dagegen mehr Konsultationen, schwere Fälle blieben aber selten. Fachleute warnen, dass Netzhautschäden oft schmerzlos sind und teilweise erst Tage später bemerkt werden. Wegen des anhaltenden Ätna-Ausbruchs ist der Flughafen Catania auf Sizilien erneut geschlossen worden. Bis morgen sollen keine Flugzeuge starten oder landen, teilt der Flughafen mit. Seit Beginn des Ausbruchs vor einer Woche wurden bereits hunderte Flüge gestrichen, verspätet oder umgeleitet. Reisende sollen vor der Fahrt zum Flughafen den Status ihres Flugs prüfen.
3: Verkehr. Stauen tut es auf der Autobahn 3 Zürich Richtung Sargans zwischen Bilten und dem Kerenzberg-Tunnel. Wegen Verkehrsüberlastung brauchen wir etwa noch 20 Minuten länger. Ich bin Termine und ich wünsche euch ganz einen schönen Freitagmittag jetzt mit dem Robbie Williams und All My Life.

0: Ihr hört Radio Grischa, ich bin Termina Küchler und wir haben brandneue Musik aus dem Grischa-Sendegebiet für euch parat. Insgesamt 6 Songs haben wir heute für euch am Start. Die erste Hälfte davon haben wir am Morgen schon vorgestellt. Der zweite Teil der kommt jetzt vom Livio Biondini.
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2: Newcomerin Ari veröffentlicht ihre allererste Single überhaupt.

0: Katharina Noat klar konnoscent und ist in einer musikalischen, rätoromanischen Familie aufgewachsen. «We Were Almost There» heisst der erste Song von der gerade mal 16-Jährigen.
1: Da handelt es sich eigentlich um Liebe, die sich nicht so entwickelt hat, wie man sich vorgestellt hat. Und ja, es ist eigentlich von mir aus alles, also Text, Noten und ja.
0: So die Ari zu ihrer ersten Single. Die junge Sängerin aus Saint fährt jetzt ihre Lehre als Coiffeuse an. Parallel dazu verfolgen sie das grosse Ziel, Gesang zu studieren und als Musikerin weitere Songs zu veröffentlichen. Der Start macht Ari jetzt mit «We Were Almost There». Der Aurelius und der Sirius dürften bald im Endspurt zu ihrem neuen

0: Seit wer, Gigi, ist die neueste Single vom romanisch-deutschen Rapper-Team. Der Song sei die Antwort auf die vielen Fragen, die ihm gestellt werden und Tipps, die man von allen kriege, sagt der Marcus Aurelius.
1: Und als Hip-Hopper mit zunehmendem Alter finde ich fast ein bisschen im Speziellen, weil man immer wieder so gehört, hey, was ist mit diesen Caps, was ist mit diesen Basketball-Shirts, Ketteli und so weiter. Wäre es nicht mal Zeit, um erwachsen werden.
0: Aber er finde, das sei sein Leben und es sei anmassend, zum einem dort Tipps geben wollen. So sieht das auch der romanisch rappende Sirius.
2: Oftmals wissen alle Leute immer, was besser wäre, wie man es machen sollte, was man machen sollte, was okay ist, was nicht. Am Ende des Tages kann das jeder selber entscheiden.
0: Und darum sagen der Aurelius und der Sirius, seid wer oder eben GG.
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4: Eine Ladung neue Musik, alles aus Graubünden, hören in voller Länge. Tun wir jetzt den Dario Hess mit Ong in Jeda.

0: Drei neue Musik ausgrabünden von Dario Hess mit Ong in Jeda. 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
1: Wenn man zu Kurden heisst und diese Tage ein bisschen durch die Stadt durchgeht, dann merkt man, da fängt es an vibrieren. Und zwar immer mehr. Schlussendlich dann heute Abend am 6. Start vom 35. Churer Stadtfest. Eine Legende. Chur ist schön verweile. Das ist ein alter Tourismus-Slogan von der Bündner Hauptstadt. Und ich finde, der passt das Wochenende ganz speziell. Es ist eine riesige Kiste, das Churer Stadtfest. Fast 100'000 Menschen, die jedes Jahr kommen. Über 50 Vereine, die mitschaffen. Und das alles zusammenzuheben, das gibt mehr als ein Jahr Arbeit. Churer Fest, mit dabei natürlich auch das Radio von hier. Uns finden wir auf dem Festerplatz. Da gibt es Party. Diese Woche gerade die Meldung kam, dass man in der Fraktion Tomils von der Gemeinde Tomlesch das Trinkwasser nicht trinken sollte. Denn das ist verunreinigt worden. Jetzt aber, schon wenige Tage nach dieser Meldung, ist gestern Abend die Entwarnung gekommen.
2: Die Trinkwasserleitung, die ist ersetzt. Die Leitungen sind gespült. Das Reservoir ist gut. Im Namen von der Gemeinde Tomlesch möchte ich mit der Bevölkerung von Tomils, von der Fraktion Tomils, ganz, ganz herzlich bedanken. Mitmachen. Danke vielmals.
1: Pius Giger von der Gemeinde Tomlesch in der Fraktion Tomils. Heute also wieder das Wasser in der Kaffeemaschine direkt vom Hahn und beim Zähneputzen und beim Gurgeln. Wenn wir am Duschen sind, geniessen Sie. Wir mögen es gönnen. Danke an dieser Stelle meinem Techniker Radio Grisha, Patrick. Der hat zwar schon Struggles gehabt heute Morgen mit mir, weil der die ganze Technik hier im Studio nicht so willen hat, wie es eigentlich sollte. Hey, und dann, was kriegst du? Ein Techniker, der alles herbringt und einen, der noch Gipfeli mitbringt. Ha! Besser Gott verstehen, oder?
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1: Im Studio die Mary Milanovic. In der Schweiz weiß niemand, wann uns das Wasser ausgehen könnte und wer tatsächlich wie viel Wasser verbraucht. Dani Glua.
2: Und das sei extrem gefährlich, sagt der Wasserforscher Klaus Lanz beim Newsportal Watson. Weil es nicht regnet, leben wir im Moment von den Grundwasservorräten. Und die sind nicht unendlich. Wie viel Grundwasser effektiv rum ist, können wir zwar beziffern, das mache ich aber niemand. Und das müsse sich ändern, sagt der Klaus Lanz. Der Bund müsse eine Gesetzesgrundlage dazu schaffen. Und dort müsse auch noch festgelegt werden, wer Priorität hat, wenn das Wasser knapp wird. Also zum Beispiel, wie viel Trinkwasser soll die Landwirtschaft dürfen brauchen? Oder wenn muss die Industrie Wasser sparen? Und was ist mit den Atomkraftwerken oder den Datenzentren?
1: Das Zollpersonal verliert günstige Ferienwohnungen. Die Wohlfahrtskasse des Schweizer Zollpersonals hat ihren Ferienwohnungsbetrieb eingestellt. Grund dafür seien Sparpläne des Bundesrats und die Erwartung gewesen, dass die Wohnungen mittelfristig nicht mehr kostendeckend betrieben werden könnten, berichtet der Blick. Zollangestellte hätten zuvor Ferienwohnungen an Touristenorten zu günstigen Konditionen nutzen können. Liegenschaften an 15 Orten seien bereits verkauft worden. Insgesamt werden Einnahmen von rund 24,5 Millionen Franken erwartet. Im Wallis hat die Weinlese wegen des heißen und trockenen Sommers bereits begonnen. 6 Tage früher als im vergangenen Jahr. Laut Le Nouveliste haben die Reben die Trockenheit überraschend gut überstanden und blieben weitgehend von Krankheiten verschont. Die ersten geernteten Trauben sollen insbesondere bei den roten Sorten von außergewöhnlicher Qualität sein. Weltkriegsmunition erschwert die Löscharbeit des Brandes im Hürtgenwald im Westen Deutschlands. Es können keine Feuerwehrleute mit Löschrucksäcken geschickt werden, teilt der Landrat mit. Im Laufe der Nacht sei auf dem Brandgelände bereits Munition hochgegangen. Winde in der Nacht hätten dazu geführt, dass sich die Einsatzkräfte streckenweise hätten zurückziehen müssen, um nicht eingekesselt zu werden. Wegen des anhaltenden Ätna-Ausbruchs ist der Flughafen Catania auf Sizilien erneut geschlossen worden. Bis morgen sollen keine Flugzeuge starten oder landen, teilt der Flughafen mit. Seit Beginn des Ausbruchs vor einer Woche wurden bereits hunderte Flüge gestrichen, verspätet oder umgeleitet. Reisende sollen vor der Fahrt zum Flughafen den Status ihres Flugs prüfen.
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3: Am Mikrofon ist Jasmin Schneider. Die Umsiedlungspläne von Brienz im Albulatal nach Vazerol sind gestoppt worden. Die Gemeinde Albula-Alvra hat die Landbesitzerinnen und Besitzer zu Vazerol angefragt. Es sind aber nicht alle parat, ihr Land zu verkaufen, begründet die Gemeinde den Entscheid. Das Land zu Vazerol bleibt damit Landwirtschaftsland und wird nicht eingezont. Stattdessen entscheidet die Bevölkerung in 2 Wochen über die Umsiedlungszone zu Alva-Neudorf und Tiefenkastel. Die beiden Standorte sollen realisiert werden. 42 Umsiedlungsgesuche von Erst- und Zweitwohnungsbesitzerinnen und Besitzer aus Brienz sind eingegangen. Letzten Monat hat die Gemeindeversammlung dafür einen Bruttokredit über 80 Millionen Franken genehmigt. Die Hitze und Trockenheit stellen die Landwirtschaftsbetriebe in der Region vor neue Herausforderungen. Laut dem Melzer Landwirt und Lohnunternehmer Christoph Goth braucht es in so Zeiten ein flexibles Denken.
4: Wir setzen mehr Mist ein, wir haben weniger Kunstdünger, wir arbeiten bodenschonender, ganz wichtig, viel höher mähen, dass sich der Boden decken kann. Das ist extrem wichtig. Das sehen wir auch bei den Parzellen, die wir jetzt selber bewirtschaften. Etwas ausprobieren. Und ich habe den Vorteil, ich kann ja bei allen Bauern schauen, was jetzt gerade abgeht und dann das Beste rausnehmen und nutzen. Und ich gehe auswärts arbeiten, jetzt ist ein zweiter noch auswärts arbeiten.
3: Die momentan Hitze und Trockenheit sorgen unter anderem dafür, dass das Gemüse und das Gras nicht so schnell wachsen. Gleichzeitig bleibe der Aufwand auf dem Betrieb gross.
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6: Auch heute können wir nicht vor Hitze fliegen. Es bleibt heiß und viel Sonne haben wir überall in der Region an dem Freitag. Es kann höchstens im Laufe des Nachmittags dann im Süden mal einzelne Gewitter geben. Die Temperaturen heute schon bei 34 Grad, das Grüß 33 und Bondo haben wir 29. Und auch das Wochenende dann in dem Stil. Morgen, Samstag, kriegen wir nochmal Sonne, aber gegen den Nachmittag können die einen Gewitter und Platzregen über die Region ziehen. Kann da kurz also mal ein paar nasse Abschnitte geben. 33 bis 34 Grad. Den Moritz Kur.
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6: Im Moment kommen wir hier überall gut vorwärts im Sendegebiet. Sie haben keine grösseren Sachen zum Vermelden. Ich wünsche allen unterwegs eine gute und sichere Fahrt.
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6: Der 14. August haben wir. In ein paar Stunden geht's los. Das Kurenfest 2026 steht vor der Tür. Die letzten Vorbereitungen sind am Laufen. Nicht nur bei den Organisatoren, wahrscheinlich auch bei euch. Noch schnell der Kollegengruppe schreiben, wenn der Treffpunkt ist und einen Blick in die Kasten geben, um das Outfit zu bestimmen. Und dann kann es auch schon starten. 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Da könnt ihr jetzt mir direkt ins Studio euch melden und mitspielen. Wir spielen den gerade nachher miteinander. Also, wenn ihr Lust habt, zum Mitmachen und dabei sein, wir spielen Buchstaben Suppe auf 081 2 55 55 55.

0: 5 für euch zum Mittag und wir spielen eine Runde mit Rester.
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0: Und sie ist schon bereit. Hallo Esther.
2: Hallo.
0: Hey Esther, heute Abend Pumpe, volle Straße, zu Chur, ganz viel Musik, ein Haufen Bass. Das Kurfest steht an und du bist ready zum Gehen.
2: Ja, ja, ich bin bereit.
0: Du bist voll bereit. Gehst jedes Jahr?
2: Ja, ja. Also wenn ich wirklich etwas dazwischen kommt,
0: dann
2: schon. Eigentlich haben wir schon Freitagabend und am Samstag nochmal schnell ein bisschen. Jawohl.
0: Gehen beide Tage Vollgas. Ja, das stimmt. Was hast du so am liebsten? Was ist einmal dein Highlight?
2: Also, ja, einfach halt die kulinarischen Sachen alle ein bisschen durchprobieren und am Kornplatz immer aufgehen, ein bisschen höckeln dort und Musik hören und ja.
0: Einfach querbeet, alle Leute mal wieder ein bisschen treffen, gell?
2: Genau,
0: so ist
2: Leute.
0: Das.
2: Und manchmal, wenn es dann viele Leute hat, bleiben wir mal so ein bisschen hocken.
0: Ja, das ist so. Es gibt auch immer extrem viele Leute und hey, das Wetter, das passt heute auch. Sieht richtig gut aus. Und,
2: genau, fast zu heiß schon.
0: Ja, das stimmt. Vielleicht gibt es dann ja ein bisschen Abkühlung mal, als wenn im Verlauf vom Abend. Genau.
2: Oder einen kühlen Drink.
0: Genau, richtig, hast recht. Also, und damit du auch noch weißt, wie das Ganze funktioniert, wie du denn da auch an dein Fest Bändel kommst, habe ich jetzt Armena Küchler bei mir im Studio und sie hat gerade noch die Regeln für dich.
3: Genau, Esther. Du kriegst von uns 40 Sekunden Zeit zum 8 Begriff erraten. Die fangen alle mit dem gleichen Buchstaben an, nämlich W wie Wespe zum Beispiel. Bevor du zu lang musst überlegen, sagst du lieber ganz schnell weiter, dann düsen wir dann mit dem nächsten Begriff und dann kannst du dort vielleicht noch so ein paar Sekunden sparen.
2: Ja, das ist gut.
0: Gut, wir legen gerade los. Erster Begriff für dich. Das kommt nach dem Freitag.
2: Wochenende.
0: Wenn es noch nicht heiß ist.
2: Warm.
0: Das trinken wir viel, vor allem jetzt.
2: Mittag.
0: Der schälen am Morgen.
2: Wach, Wecker.
0: Die trennt den Raum.
2: Mittag.
0: Ein anderes Wort für lustig.
2: Lustig. Witzig.
0: Die schwirren am Himmel umeinander.
2: Wespe.
0: Dort finden wir einen Haufen Bäume.
2: Im Wald.
0: Ein Jahr hat 52.
2: Wochen.
0: Tun wir Kleider, wenn sie dreckig sind.
2: Fäschen.
0: Gegenteil von Herz. Ja, der Song ist schon da.
3: Da ist gar noch Gas gegen den Schluss. Esther, wir gehen schnell durch. Die trennt Raum, da hätten wir die Wand gesucht. Und bei dem, was wir trinken gab, bist du schon im Feierabendstimmung gewesen, da bist du vielleicht im Cocktail rumstudieren gewesen. Eigentlich hätten wir einfach Wasser gesucht.
2: Okay,
3: in dieser Hitze. Macht aber alles nichts. Du hast auf die letzte Sekunde noch den 8. Begriff gewusst. Das heisst, du hast gewonnen.
0: Super. Ja, super. Cool. Sehr gut. Hey, ja, dann danken wir dir.
2: Bis später.
0: Ja, genau. Bis später. Wir sehen uns an der Grischenbar am Fischerplatz.
2: Super!
0: Gut, danke, schönen Nachmittag. Tschüss.
2: Tschüss.
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0: Neue Musik von Ariana Grande ist das «Hater made you love me» und jetzt gibt's News aus der Südostschweiz mit Jasmin Schneider. Es wird 12:30.
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2: Brienzerinnen und Brienzer können nicht nach Fazerol umsiedeln. Die Gemeinde hat die Pläne gestoppt. Wie sie begründet, sind nicht alle Landbesitzerinnen und Besitzer parat, ihr Land an die Gemeinde zu verkaufen. Stattdessen entscheidet die Bevölkerung in 2 Wochen über die Umsiedlungszone zu Alba-Neudorf und Tiefenkastel. Die beiden Standorte sollen für die freiwillige Umsiedlung von Brienzerinnen und Brienzer realisiert werden. Die momentane Hitze und Trockenheit sorgt dafür, dass das Gras und Gemüse bei den Landwirtschaftsbetrieben in der Region nicht so schnell wachsen. Gleichzeitig bleibt der Aufwand hoch, sagt der Melzer Landwirt und Lohnunternehmer Christoph Goth.
3: Wir sind jeden Tag vielleicht unterwegs, müssen jeden Tag Parzellen anfahren. Die Küsten sind durch das mehr geworden, dass wir erstens weniger ernten und mehr Aufwand betreiben, bis wir überhaupt etwas ernten können. Und das ist auch das, was relativ schwierig macht.
2: In so Zeiten ist es wichtig, dass man flexibel bleibe. Im Fall von Christoph Goth heisst das, auf andere Betriebe arbeiten und sich mit anderen Landwirtinnen und Landwirten austauschen. Nirgends in der Schweiz sind die Angebotsmieten so stark gestiegen wie jetzt Graubünden. Laut dem Mietindex vom Immobilienportal Homegate sind sie im Juli verglichen mit dem Vorjahr um über 7% gestiegen. Im Kanton Glarus sind sie fast um 4% gestiegen. Auch gesamtschweizerisch

0: sind Angebotsmieten vom Juli im Vergleich zum Juli vom Vorjahr gestiegen, aber weniger stark, nämlich knapp 2,5%.
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2: Sonnig und heiß, unterwegs in Richtung Wochenende. Höchstens in den südlichen Teilen kann es einmal Gewitter geben. Sonst bleibt es aber überall trocken. Heute 33 Grad zum Morgen und 32 haben wir zu Ander. Morgen dann im Großen und Ganzen auch sonnig. Nur am Nachmittag könnte einmal zwischendrin verregnet werden. Dann kann es ein paar Wolken mehr geben. Und dann auch Gewitter dabei haben. Das dann bei bis zu 32 Grad Dosis.
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2: Und da staut es auf der A13 wegen Ferienretour Verkehr San Bernardino Chur zwischen Rotenbrunnen und Reichenau. Dort verlieren wir im Moment bis zu 20 Minuten und auch in die andere Richtung fährt es langsam an Stocken. Auch dort brauchen wir ein paar Minuten Geduld. So sind keine Meldungen. Momentan kommen gut an. Habt ihr vielleicht auch etwa mal, dass ihr Songs hört und den irgendwie von A bis Z eigentlich mitsingen könnt, ohne Problem, aber ihr habt keine Ahnung, von wem der ist oder wie er heisst. Das geht aber auch den Profis so, weil genau das ist die Aufgabe in unserem Musikquiz, alle gegen der Mene, wo es immer darum geht, um ganz viel Musik zu erröteln. Wie sich diese Woche unser Redakteur Ruud Schmenzi schlägt, hören ihr hier in dieser Viertelstunde. Und bei dem hier kann ich euch jetzt ein bisschen nachhelfen. Sting, Englishman in New York, gibt's jetzt. Guten Mittag.

0: Wie gut kennst du dich mit Musik aus? Das ist das Motto von «Ali gegen die Armenen». Unser Redakteur hat sich da der Armenen Küchler gestellt diese Woche, hat beim letzten Mal verloren. Nach der ersten Runde jetzt ist er auch knapp hinten dran, aber er gibt noch nicht auf.
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0: Da spielt heute der Ruud Schmenzi aus unserer Redaktion gegen die Armenen. Da kriegen wir jetzt Songs, die übereinander laufen, also miteinander, jeweils zwei. Und ihr rufen mir da einfach rein, wenn ihr irgendwie etwas rausgehört, egal was ihr hört. Ob es der Songtitel ist, den ihr gerade wisst, ob euch irgendwie gerade Sänger, Sängerin in den Kopf spickt. Was ihr irgendwie das Gefühl habt, der ist es, das höre ich, einfach am besten reinrufen. Da heisst es gut hören, schnell sein. Jetzt dasselbe nochmal.
2: Highway to Hell, ACDC.
3: Celine Dion mit My Heart Will Go On.
0: Hei, hei, hei. Das war aber schnell eine Runde gewesen. Wenn wir schauen.
2: Den habe ich fast nicht gehört.
0: So schön.
3: Ja.
0: Celine Dion.
3: Ja, mein Heart doch will überall. Go On.
0: Genau. Stimmt natürlich auch, unter anderem, ja. Keine Ahnung, viel Motten. Jetzt diese Highway to Hell, das stimmt auch. Punkt habe ich da so notiert. Drutsch, du hast ACDC gewusst mit ihrem Song und der Armenen hat nachher noch punktet bei Celine Dion und My Heart Will Go On. Gut, also aktuell in dem Fall 4-3. 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

0: Ja, es ist klar. Das Wasser, das brauchen wir täglich. Aber wissen ihr, wie viel Wasser ihr jeden Tag im Haushalt braucht? Im Schnitt sind es im Jahr 2024 142 Liter pro Person und Tag gewesen. Das ist wahrscheinlich jetzt mehr als ein Haufen denkend. Wie viel Wasser in der ganzen Schweiz gebraucht wird, das weiss aber niemand so genau. Unklar ist auch, wie viel Grundwasserreserven es gibt, Dani Glur.
1: Ja, und das ist extrem gefährlich, sagt der Wasserforscher Klaus Lanz beim Newsportal Watson. Was klar sagt, ist, dass sich im Moment kein neues Grundwasser bildet, weil es nicht regnet. Wir leben also von den Vorräten und die sind nicht unendlich. Im Gegenteil, wahrscheinlich sagen die Vorräte so klein wie noch nie, sagt der Klaus Lanz. Nach dem Mäzesommer 2003 ist es zum Beispiel mehrere Jahre gegangen, bis Grundwasserpegel wieder gestiegen sind. Wie viel Grundwasser effektiv um ist, könnte man zwar beziffern, das mache ich aber niemand. Und jetzt denken wahrscheinlich viele, in unseren Seen hat es noch sehr viel Wasser. Das stimmt zwar, man kann aber nur 2% davon brauchen, ohne die ökologischen Systeme und die Uferinfrastruktur zu schädigen.
0: Wie sieht es denn im Moment aus? Wer braucht wie viel Wasser für was?
1: Genau weiss man das eben nicht. Was klar ist, Bauern bewässern ihre Felder mit Trinkwasser. Es wird also viel mehr Trinkwasser gebraucht als sonst. Es fehlt eine gesetzliche Grundlage auf nationaler Ebene. Die Kantone haben keine Möglichkeit, von der Landwirtschaft oder der Industrie einzufordern, den Wasserverbrauch zu melden. Der Klaus Lanz hat das selber erlebt im Kanton Bern, wo die Bauernvertreter sich geweigert haben, anzugeben, wie viel Wasser sie genau brauchen. Das müsse sich ändern, sagt der Klaus Lanz. Und es müsse auch noch festgelegt werden, wer Priorität hat, wenn das Wasser knapp wird. Also zum Beispiel, wie viel Trinkwasser soll die Landwirtschaft dürfen brauchen? Oder wenn muss die Industrie Wasser sparen? Und was ist mit den Atomkraftwerken oder den Datenzentren?
0: Darum, auch wenn es bei uns an den meisten Orten noch keine Anweisungen gibt zum Wassersparen, überlegt euch vielleicht jeden Tag zweimal, ob ihr euer Auto wirklich wäscht oder den Rasen bewässern müsst.
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0: Alle Farben, Body Talk am 5 vor 1 und jetzt gibt's Musik vom Ricci. Der da gehören bei uns, geht als nächstes.
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1: Im Studio der Nico Eichwald. Die Schweizer Wirtschaft ist im Frühsommer überraschend stark gewachsen. Provisorische Zahlen des Bundes zeigen, dass das Bruttoinlandprodukt zwischen April und Juni im Vergleich zum Vorquartal um 1,5% zugelegt hat. Deutlich mehr als von Experten erwartet. Für den Schub sorgte vor allem die Chemie- und Pharmabranche. Rund 2/3 des Wachstums gehen auf diesen Bereich zurück. Die Schweizer Lehrerschaft ist beim Modell der integrativen Schule geteilter Meinung. Laut einer Umfrage hält fast die Hälfte die Integration in ihrer heutigen Form für gescheitert. Kritisiert werden vor allem fehlende Zeit und Ressourcen. Der Lehrerverband fordert deshalb mehr Unterstützung sowie Möglichkeiten, einzelne Kinder vorübergehend außerhalb der regulären Klasse zu fördern. Vor der Küste Omans hat sich nach der Havarie eines Öltankers ein riesiger Ölteppich gebildet. Laut der Umweltschutzorganisation Greenpeace bedeckt er inzwischen rund 1300 Quadratkilometer. Die Verschmutzung hat bereits etwa 40 Kilometer Küste erreicht. Der Tanker soll rund 800.000 Barrel russisches Rohöl geladen haben. Internationale Spezialisten bereiten nun die Bergung und Bekämpfung der Ölpest vor. Erschwert werden die Arbeiten jedoch durch die jährliche Monsunzeit. Weltkriegsmunition erschwert die Löscharbeiten des Brandes im Hürtgenwald im Westen Deutschlands. Es können keine Feuerwehrleute mit Löschrucksäcken geschickt werden, teilt der Landrat mit. Im Laufe der Nacht sei auf dem Brandgelände bereits Munition hochgegangen. Winde in der Nacht hätten dazu geführt, dass sich die Einsatzkräfte streckenweise hätten zurückziehen müssen, um nicht eingekesselt zu werden. Der tote Buckelwal aus dem Greifswalder Bodden ist auf der deutschen Ostseeinsel Dänholm mit einem Kran aus dem Wasser gehoben und auf einen Tierlader verfrachtet worden. Das sagte eine Sprecherin des Deutschen Meeresmuseums Stralsund. Die Obduktion soll heute beginnen. Das tote Tier war gestern im Bodden auf dem Rückentreiben entdeckt worden.
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2: Am Mikrofon ist Jasmin Schneider. Die Umsiedlungspläne von Brienz im Albulatal nach Fazerol sind gestoppt worden. Die Gemeinde Albula-Alvra hat die Landbesitzerinnen und Besitzer zu Fazerol angefragt. Es sind aber nicht alle bereit, ihr Land zu verkaufen, begründet die Gemeinde den Entscheid. Das Land zu Fazerol bleibt damit Landwirtschaftsland und wird nicht eingezont. Stattdessen entscheidet die Bevölkerung in 2 Wochen über die Umsiedlungszone zu Alva-Neudorf und Tiefenkastel. Die beiden Standorte sollen realisiert werden. 42 Umsiedlungsgesuche von Erst- und Zweitwohnungsbesitzerinnen und Besitzer aus Brienz sind eingegangen. Letzten Monat hat die Gemeindeversammlung dafür einen Bruttokredit über 80 Millionen Franken genehmigt. Die Hitze und Trockenheit stellen die Landwirtschaftsbetriebe in der Region vor neue Herausforderungen. Laut dem Melzer Landwirt und Lohnunternehmer Christoph Goth braucht es in solchen Zeiten ein flexibles Denken.
3: Wir setzen mehr Mist ein, wir haben weniger Kunstdünger, wir arbeiten bodenschonender, ganz wichtig, viel höher mähen, dass sich der Boden decken kann. Das ist extrem wichtig. Das sehen wir auch bei den Parzellen, die wir jetzt selber bewirtschaften. Etwas ausprobieren. Und ich habe den Vorteil, ich kann ja bei allen Bauern schauen, was jetzt gerade abgeht und dann das Beste rausnehmen und nutzen. Und ich gehe auswärts arbeiten. Jetzt ist ein zweiter noch auswärts arbeiten.
2: Die momentan Hitze und Trockenheit sorge unter anderem dafür, dass das Gemüse und das Gras nicht so schnell wachsen. Gleichzeitig bleibe der Aufwand auf dem Betrieb gross.
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4: Ein sonnig heißer Freitag haben wir heute. Im Süden kann es gegen den Nachmittag und Abend da und dort mal Gewitter geben, sonst bleibt es heute trocken. Die Charenz haben wir 34 Grad, das Gerüst sind 33 und Bondo 29. Auch das Wochenende, das sieht dann ähnlich aus. Morgen Samstag nochmal sonnig, aber gegen den Nachmittag kann es dann auch die ein oder andere Gewitter und Platzregen dabei haben. Also mal kurzes paar nasse Abschnitte, das dann bei 33 bis 34 Grad Chur.
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4: Auf der A13 San Bernardino Richtung Chur zwischen Rotenbrunnen und Reichenau staut es wegen dem Rückreiseverkehr. Ihr steht dort 20 bis 30 Minuten im Moment. Sonst sieht alles gut aus.
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4: Der Freitagmittag auf Radio Grischa. Schön sind da ja Musikerinnen und Musiker in der Region. Sind immer fleissig an neuer Musik dran. Was da diese Woche Neues auf dem Markt ist, das haben wir für euch bei uns gleich nach den nächsten zwei Hits.

0: Am Freitag gibt's immer neue Musik weltweit, aber auch bei uns in Graubünden, Glarus und am Sarganser Land. Um dir vorzustellen, haben wir den gleichen Soundcheck bei uns und diese Woche mit dem neuesten, jetzt Livio Biondini.
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2: Der erste Song in unserem Soundcheck wird man einige Mal im Churer Hallerstadion hören. Unsere Geschichte von Wave Cut ist eine neue Hymne für den EZ Chur, der in der zweithöchsten Schweizer Eishockey-Liga spielt. Die Cousine vom Front Majanik ist beim Hauptstadtclub tätig. Wavecut hat darum mal nach einem Auftritt auf der Newcomer-Bühne am Churer Fest eine Anfrage gekriegt, ob sie Lust hätten, etwas für den EZ Chur zu schreiben.
3: Wir haben dann natürlich sofort gesagt, ja, klar, probieren wir mal. Dann ist es noch ziemlich schnell gegangen. Der Song war so ein quasi an ein Abend Wunder gewesen. Die Ideen sind nur noch so gekommen. Wir haben dann sehr schnell mal eine erste Version gehabt, gerade mal der Band gezeigt, dann haben wir mal geschickt und wir haben den Auftrag gekriegt, um den Lou aufnehmen und mixen, Master zu lassen.
2: Auch ein paar Fans vom EZ Chur waren dann mit dabei für Choraufnahmen, sagt Yannick. Es sei der erste Song, der auf Schweizerdeutsch gesungen hat. So sind wir auf Englisch. Musikalisch sei es eher härter, so wie der Sound von Wavecut halt sei. Aber es gebe Chor- und Mitsing-Passagen, sodass es für alle zugänglich sei. Sagt Yannick von Wavecut zu unserer Geschichte, ihrer neuen Hymne für den EZ Chur. Die Band feiert im 2026 übrigens noch ein 10-jähriges Jubiläum. Der Mando geht mit seiner neuesten Single ein bisschen neu weg.

0: «Leerer Zug» heisst der neueste Song vom Bündner. Jahre nach seinem gemeinsamen Album mit dem Delicate, was bis auf Platz 12 von der Schweizer Charts geschafft hat, kommt der Mando jetzt mit einem Solo-Projekt. Der Song «Leerer Zug» thematisiert das Gefühl, dass man alles gebe, was man hat, aber gleich immer glaube ich, dass es nicht lange.
1: Mir ist es recht lange so gegangen und ich kann mir vorstellen, dass es auch anderen Menschen zwischendurch so geht. Die Idee zum Song ist entstanden, weil ich eine Weile lang beruflich sehr oft sehr lang und sehr spät unterwegs war. Und darum immer das Gefühl hatte, dass ich die Leute, die mir wichtig sind und Sachen, die mir wichtig sind, vernachlässige. Es hat sich dann wie angefühlt, dass ich zwar immer irgendwo bin, aber nie so wirklich richtig da bin.
0: Und das lehrt ginge genau um die Sehnsucht. Ankommen, sich Zeit zu nehmen und auch wirklich dort zu sein. Produziert hat der Song «Der Delicate», der letztes Mal noch als Rapper beim Mando mit dabei war und jetzt für die musikalische Untermalung sorgt. Zum ersten Mal sei es auch ein poppigerer Song mit viel Gesang. Darum haben sich bewusst noch mithilfe vom Luca Burkhalter von Baba Shrimps geholt, damit das Lied dann so töne, wie es jetzt töne. Sagt der Mando über seine neue Single «Leerer Zug». Dario Hess Band ist mit neuem romanischem Rock'n'Roll am Start. «Auch in jeder» heisst das neueste Lied von Bündner Band. «Auch in jeder» bedeutet auf Deutsch übersetzt «nochmal».
2: Und im Refrain geht es darum, nochmal durchzudrehen, nochmal zu feiern und nochmal mit dem Kopf durch die Wand. Der Vibe vom Song ist also, diesen Moment geniessen, solange man sie noch hat und den Veränderungen gegenüber einfach positiv aufgeschlossen zu sein.
0: Sagt der Dario. Der Song sei nach dem Schaffen entstanden. Er sei gemütlich daheim auf dem Sofa mit Gitarre gelegen und hat ein bisschen umgeklimpert. Plötzlich sei ihm die gehört gelungen und er hätte sofort gewusst, das sei was Geiles. Daraufhin sei sie ins Studio und hätten ihn aufgenommen. Und
2: zuletzt haben wir uns noch Kinderchorus selber zusammengestellt, um das Intro einzusingen. Und es gibt nichts Cooleres als einfach ein paar Kids, die sich die Lungen rausschreien und vor allem voll den Moment geniessen.
0: Sagt der Dario Hess zum neuesten Song von seiner Band «Auch nicht jeder».
3: Ja, eine erste Ladung haben wir jetzt gehört und ein neuer Song aus der Region, den gibt es jetzt hier komplett. Das ist eine neue Hymne für den EHC Chur. Und ich habe mit unserer Geschichte.

0: Unsere Geschichte von Wavecut, das ist neue Musik aus der Region. Mehr gibt es dann nach um 1:30 und wir haben eine Verkehrsmeldung.
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0: Und zwar Vorsicht, A13, Kur Richtung San Bernardino. Zwischen Ander und Zufers hat es Leute auf der Fahrbahn. Also Vorsicht, Kur San Bernardino, A13, zwischen Ander und Zufers. Dort hat es im Moment Personen auf der Fahrbahn.

0: Laura Brannigan, Self-Control da an dem Freitagmittag und wir geben einen Blick auf die Strasse.
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0: Immer noch Vorsicht, A13, Kuhrichtung San Bernardino zwischen Ander und Zufershänder Personen auf der Fahrbahn. Also Achtung, A13, Kur San Bernardino zwischen Ander und Zufers, dort hat es immer noch Leute auf der Fahrbahn. Und weiter geht's dann mit 21 Pilots. Stressed out. Warte da geht's noch vor um 1:30.
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0: Ihr hört das Radio von hier, 1:30 haben wir Sitz.
1: Das Wetter.
0: Ja, sonnig und heiß gehen wir in Richtung Wochenende. Höchstens im Süden, da kann es mal noch Gewitter geben heute. Sonst sollte es aber grösstenteils trocken bleiben. Wir haben 33 Grad zu Murg und 32 sind es an der. Morgen dann im Großen und Ganzen auch recht sonnig. Nur gegen den Nachmittag, da kann es dann zwischendrin auch immer wieder mal nass werden. Mit ein paar Wolken mehr und dann auch Gewitter und Platzregen. Temperaturen morgen dann im Laufe des Tages bei 32 Grad zu Dosis.
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0: Und da haben wir zur A13 eine Meldung Kuhrichtung San Bernardino zwischen der und Zufers. Dort hat es immer noch Leute auf der Fahrbahn, fahren das also besonders vorsichtig. Und es staut zwischen Roten Brunnen und Reichenau. Ihr habt dort aktuell um die 20 Minuten länger. Kurz nach der 13:30, ich bin Hanna Ambühl und darf euch heute in Richtung Wochenende begleiten. Ich freue mich, sind ihr dabei?

0: Drei neue Songs aus unserem Sendegebiet haben wir euch schon vorgestellt, hier in der letzten halben Stunde. Jetzt kommen die nächsten zwei, Livia Biondini.
1: Newcomerin Ari veröffentlicht ihre allererste Single überhaupt.

0: Darina Noat klar konnoscent und ist in einer musikalischen, rätoromanischen Familie aufgewachsen. «We Were Almost There» heisst der erste Song von der gerade mal 16-Jährigen.
1: Da handelt es sich eigentlich um Liebe, die nicht so, sich nicht so entwickelt hat, wie man sich vorgestellt hat. Und ja, es ist eigentlich von mir aus alles, also Text, Noten und ja.
0: So die Ari zu ihrer ersten Single. Die junge Sängerin aus Sint fährt jetzt ihre Lehre als Coiffeuse an. Parallel dazu verfolgen sie das grosse Ziel, Gesang zu studieren und als Musikerin weitere Songs zu veröffentlichen. Der Start macht Ari jetzt mit «We Were Almost There». Der Aurelius und der Sirius dürften bald im Endspurt zu ihrem neuen

0: Seit wer, Gigi, ist die neueste Single vom romanisch-deutschen Rapper-Team. Der Song sei die Antwort auf die vielen Fragen, die ihm gestellt werden und Tipps, die man von allen kriege, sagt der Marcus Aurelius.
1: Und als Hip-Hopper mit zunehmendem Alter finde ich fast ein bisschen im Speziellen, weil man immer wieder so hört, hey, was ist mit diesen Caps, was ist mit diesen Basketball-Shirts, Ketteli und so weiter. Wäre es nicht mehr Zeit, um erwachsen zu werden.
0: Aber er finde, das sei sein Leben und es sei anmassend, um einem dort Tipps geben wollen. So sieht das auch der romanisch rappende Sirius.
2: Oftmals wissen alle Leute immer, was besser wäre, wie man es machen sollte, was man machen sollte, was okay ist, was nicht. Am Ende des Tages kann das jeder selber entscheiden.
0: Und darum sagen der Aurelius und der Sirius, seid wer oder eben GG.
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4: Aladik, neue Musik aus der Region und jetzt Ari mit We Were Almost There.

Neue Musik von da, die 16-jährige Ari mit We Were Almost There. Und wenn auch du aus unserer Region bist und Musik rausbringst, dann melde dich doch auf soundcheck.radiogreischer.ch und vielleicht bist auch du schon bald im Radio von da.

0: Calvin Harris, Smoke the Pain Away. 13.48 Uhr, wir schauen auf die Strasse.
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0: Auf der A13 Kurs San Bernardino meldet sich immer noch zwischen Ander und Saufers, dass Leute auf der Fahrbahn sind und ihr steht zwischen Rotenbrunnen und Reichenau im Stau. Bis zu einer halben Stunde Zeitverlust habt ihr dort aktuell. Und jetzt haben wir den neuesten Klatsch und Tratsch von dieser Woche zusammengesammelt.
2: Mein Name ist Sarah Marti und das hat wieder Schlagzeilen gemacht. Luca Hennig, Mötlich am Berg, Ray, neu verliebt und Brad Pitt, ganz ehrlich. Er hat einfach einmal eine Auszeit gebraucht. Der Luca Henny ist an der Berg für mehrere Tage. Ganz allein, Frau und Kind, die sind daheim geblieben. Und er macht hier wirklich die richtigen Aktivitäten. Kühe melken, Käse machen und wandern. Das ganz ohne Handy. Ich frage mich, ob er eine Auszeit für Technik oder vielleicht doch eher für Familie gebraucht hat. Ach, kaum hat man sich gefreut, schon ist man wieder enttäuscht. Mitte Woche ist ein Bild von Sängerin Ray und dem Schauspieler Michael B. Jordan rausgekommen. Und da haben sich natürlich auch alle gefragt, hey, haben die eigentlich etwas? Nein, haben sie nicht. Es war nur ein Business-Meeting. Schade, wenn du mich fragst, dann halt keine neue Musik von Ray. Ja, in einem Interview hat sie eben gesagt, sie schreibe erst wieder neue Songs, wenn sie verliebt sind. Ach so, kommen jetzt Männer, zeigen euch doch endlich mal von besten Seiten. Der Brad Pitt ist in einem neuen Interview ganz ehrlich. Es hat eine Zeit gegeben, dort sei ihm es gar nicht gut gegangen. Er sei sogar 7 Jahre nüchtern gewesen und hat dann gleich wieder zum Alkohol gegriffen. Jetzt ging es ihm aber wieder besser. Sind wir doch schon noch froh, so einen Brad Pitt sieht man eben schon noch gerne in einem Film.

0: Freitag mit Radio Grischa kurz vor dem 2 und vor der News steht Triana parat. Mit Kaffeecreme hören wir sie da gleich in den nächsten Moment.
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1: Im Studio der Nico Eichwald. Ein Katamaran ist auf dem Bodensee in Konstanz gegen eine Hafenmauer geprallt. Dabei wurden mindestens 12 Menschen verletzt, teilt die Polizei mit. Wie schwer die Verletzungen sind, ist bislang nicht klar. Der Katamaran stehe weiter instabil auf dem Wasser und es seien keine Betriebsstoffe ausgelaufen. Eine Gefahr für die Umwelt bestehe nicht. Auch der Schiffsverkehr im Konstanzer Hafen sei nicht beeinträchtigt. Die Schweizer Wirtschaft ist im Frühsommer überraschend stark gewachsen. Provisorische Zahlen des Bundes zeigen, dass das Bruttoinlandprodukt zwischen April und Juni im Vergleich zum Vorquartal um 1,5% zugelegt hat, deutlich mehr als von Experten erwartet. Für den Schub sorgte vor allem die Chemie- und Pharmabranche. Rund 2/3 des Wachstums gehen auf diesen Bereich zurück. Die Schweizer Lehrerschaft ist beim Modell der integrativen Schule geteilter Meinung. Laut einer Umfrage hält fast die Hälfte die Integration in ihrer heutigen Form für gescheitert. Kritisiert werden vor allem fehlende Zeit und Ressourcen. Der Lehrerverband fordert deshalb mehr Unterstützung sowie Möglichkeiten, einzelne Kinder vorübergehend außerhalb der regulären Klasse zu fördern. Vor der Küste Omans hat sich nach der Havarie eines Öltankers ein riesiger Ölteppich gebildet. Laut der Umweltschutzorganisation Greenpeace bedeckt er inzwischen rund 1300 Quadratkilometer. Die Verschmutzung hat bereits etwa 40 Kilometer Küste erreicht. Der Tanker soll rund 800.000 Barrel russisches Rohöl geladen haben. Internationale Spezialisten bereiten nun die Bergung und Bekämpfung der Ölpest vor. Erschwert werden die Arbeiten jedoch durch die jährliche Monsunzeit. Der tote Buckelwal aus dem Greifswalder Bodden ist auf der deutschen Ostseeinsel Dänholm mit einem Kran aus dem Wasser gehoben und auf einen Tierlader verfrachtet worden. Das sagte eine Sprecherin des Deutschen Meeresmuseums Stralsund. Die Obduktion soll heute beginnen. Das tote Tier war gestern im Bodden auf dem Rücken treibend entdeckt worden.
2: Das Wetter. Auch heute können wir der Hitze nicht ausweichen. Es bleibt heiß und viel Sonnenschein haben wir überall in der Region an dem heutigen Freitag. Es kann hier höchstens im Süden, dann mal im Laufe des Nachmittags und am Abend das Gewitter geht. Scharanz haben wir heute 34 Grad, das Grüsch 33 und im Bondo sind es 29. Auch das Wochenende, das geht dann ähnlich weiter. Morgen Samstag kriegen wir nochmal recht viel Sonne. Aber gegen den Nachmittag, da kann es dann auch ein paar Wolken mehr geben und dann sind einmal Gewitter und Platzregen mit dabei. Kann also nochmal kurz nass werden, denn das bei Temperaturen von bis zu 34 Grad morgen zu Chur.
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2: Und da kann ich Entwarnung geben für die A13 Kurs am Bernardino zwischen Ander und Zufers. Dort hat es keine Leute mehr auf der Fahrbahn. Dann stehen wir im Stau zwischen Rotenbrunnen und Reichenau. Zeitverlust dort aktuell eine gute halbe Stunde. Sonst habe ich momentan keine Meldungen aus dem Sendegebiet. Ganz eine gute und sichere Fahrt euch.
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2: Und wir kommen jetzt zu einer halben Stunde noch Musik aus der Schweiz. Da haben wir dabei den Jared Lambo. Mit dem da Counting Days. Den gibt es vor um 2:30 und startet immer mit Baschi. Schönen Freitag euch.
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0: Mit dem Kaufmann durch den Freitagnachmittag blau gehört auf Radio Grüsch. Wir schauen nochmal auf die Strasse.
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0: Da staut es auf der Autobahn A13, Samaradino Richtung Chur. Zwischen Rotenbrunnen und Reichenau sind wir im Moment wegen Verkehrsüberlastung bis zu 45 Minuten länger unterwegs. Allen unterwegs ganz viel Geduld und eine gute Fahrt. Einen haben wir noch von unserer Halbstunde Schweizer Musik. Charmeline Trapped in the Middle an dem Freitag, 14. August. Kommen gut zu den Freitagnachmittag.

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1: Im Studio der Nico Eichwald. Ein Katamaran ist auf dem Bodensee in Konstanz gegen eine Hafenmauer geprallt. Dabei wurden mindestens 12 Menschen verletzt, teilt die Polizei mit. Wie schwer die Verletzungen sind, ist bislang nicht klar. Der Katamaran stehe weiter instabil auf dem Wasser und es seien keine Betriebsstoffe ausgelaufen. Eine Gefahr für die Umwelt bestehe nicht. Auch der Schiffsverkehr im Konstanzer Hafen sei nicht beeinträchtigt. Das Bundesverwaltungsgericht hat die Ausweisung eines nordmazedonischen Staatsangehörigen bestätigt. Er habe die Ideologie des Islamischen Staats in sozialen Medien propagiert und die Terrororganisation logistisch sowie finanziell unterstützt, wie es im Urteil heißt. Das Gericht erachtet die Maßnahme als verhältnismäßig und wies die Beschwerde des Mannes ab. Gegen den Mann wurde ein Einreiseverbot für die Schweiz und Liechtenstein von 20 Jahren verhängt. Im österreichischen Höchst ist ein dreijähriger Bub bei einem Traktorunfall in einem Kuhstall ums Leben gekommen. Sein 50-jähriger Vater fuhr rückwärts und erfasste das Kind mit dem Anhängerreifen. Wiederbelebungsmaßnahmen blieben erfolglos, berichtet 20 Minuten. Der Alkoholtest beim Vater verlief negativ. Höchst liegt direkt an der Grenze zur Schweiz neben St. Margrethen. Deutsche Ermittler haben ein Betrugsnetzwerk zerschlagen und zahlreiche Verdächtige festgenommen. Die Betrüger waren im Online-Banking tätig und haben Bankkunden um Millionen Euro gebracht, teilt das Bundeskriminalamt mit. Sie hätten eine Schwachstelle im Buchungsprozess bei einem Zahlungsdienstleister ausgenützt. Den Beschuldigten wird vorgeworfen, vor 3 Jahren innerhalb weniger Tage zahlreiche nicht autorisierte Abbuchungen von Konten deutscher Online-Banking-Nutzer durchgeführt zu haben. Joggen mit Kinderwagen könnte laut einer neuen Studie aus den USA schonender sein als ohne. Eltern, die beim Laufen einen Kinderwagen schieben, verletzen sich demnach deutlich seltener. Das liegt daran, dass der Kinderwagen quasi als Stoßdämpfer dient. Der Wagen fängt einen Teil der Belastung ab und sorgt für ein gleichmäßigeres Tempo. Das zeigt den Forschenden, Joggen mit Kinderwagen ist eine sichere und gesundheitsfördernde Möglichkeit für Eltern, trotz familiärer Verpflichtung aktiv zu bleiben.
2: Verkehr. Stau tut es nach wie vor auf der Autobahn A13, San Bernardino Richtung Chur, nämlich zwischen Rotenbrunnen und Reichenau. Im Moment haben wir dort noch einen Zeitverlust von etwa 35 Minuten. Drei ab drei haben wir es. Ich bin Termina Küchler und ich wünsche euch ganz einen schönen Freitagnachmittag und dann ein schönes Wochenende.

0: Heute Nachmittag, kurz nach dem Dreh, es wird Zeit zum Zocken. Ich spiele heute gegen den Ruud Schmenzi. Runde nach Runde. Und um hier einen Abschluss zu finden, übergebe ich jetzt der Schiedsrichterin Hanna Ambuel.
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0: Heute spielen wir mit dem Ruud Schmenzi aus unserer Redaktion. Aktuell führt der Armena Küchler mit 4-3, also ganz eine knappe Sache aktuell. Ich glaube, da ist bei beiden noch ein bisschen Luft nach oben.
2: Ja, ja. Sehen wir dann, ja.
0: Auf welche Runde, dass wir jetzt spielen, ja. Gut, will ich auch nicht länger aufs Folter spannen. Runde 2 geht so. Ich lese euch da jetzt 2 Songziele vor insgesamt. Und ihr sagt mir einfach, zu welchem Song die gehört.
2: Ja, bravo.
0: Und damit es ein bisschen einfacher ist, ich lese euch die also original im Englisch vor. Oh. Mal schauen, ob ihr das könnt.
2: Macht es jetzt je nachdem
0: aufdecken.
2: Nicht zwingend einfacher.
0: We try. Also, imagine all the people living like
3: John Lennon. Imagine all the people living
0: like ja, das ist das erste Wort, oder?
3: Ja.
0: Das sagt schon ziemlich viel. Hätte es vielleicht gleich auf Schweizerdeutsch machen
2: können. Es könnte noch schwieriger werden.
0: Genau, John Lennon, Imagine, das stimmt. Das sind irgendwie auch so beide mega gleich schnell und mega gleichzeitig. Mhm. Ich gebe euch beiden 2 Punkte.
3: Gut.
0: Gut, dann haben wir hier aber nochmal einen. Geht auch darum jetzt, wer ist der schneller? Der Armenier im Moment immer noch mit dem pünktlichen Vorsprung, aber der Rutsch könnte es noch aufholen. Every breath you take, every move you make, every breath you take. Was ist das? Police?
2: Ja, Police.
0: Oder?
2: Ja.
3: Das ist lustig, das ist sehr einfach, Anna.
0: Lieblingsrunde.
3: Lieblingsrunde.
0: Aber gesagt hat der Mene. Es war ein Stück schneller gewesen, gell? Sind wir so fair. Every breath you take. The police. Das stimmt natürlich. Und darum an dieser Stelle nochmal 2 Punkte für dich, auch wenn es der Rutsch auch gewusst hätte. Der Mene gewinnt also in dem Fall die Runde. Eine weitere Runde mit 8-5 gegen den Rutsch. Aber ich würde sagen, das beide super gemacht. Es war ziemlich ausgeglichen. Sie war einfach noch ein bisschen die geschwinder gewesen.
2: Ja.
3: Das ist das erste Mal, wo man das etwas sagt.
0: Danke fürs Mitspielen.
2: Danke.
0: 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Ich verspreche euch, ich gewinne im Fall nicht immer.
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0: Radio Grischa am jetzt den Gatz halb vier.
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0: Wir schauen auf die Strasse, weil es staut auf der A13 San Bernardino richtig Chur zwischen Rotenbrunnen und Reichenau brauchen der Geduld. Im Moment verlieren wir dort um die 35 Minuten. Wünsche Ihnen gute Fahrt, kommen Sie sicher an.
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1: Im Studio der Nico Eichwald. Smart Glasses, also Brillen mit Kamera- und KI-Funktionen, seien ein Angriff auf die Privatsphäre. Das sagt Rael Estermann, Co-Geschäftsleiterin des Vereins Digitale Gesellschaft.
2: Betroffene haben keine Chance zu merken, wenn sie gefilmt werden. Weil grundsätzlich muss man ein Verständnis von jemandem haben, wo man ein Foto macht oder wo man filmt, wo dann auch eindeutig identifizierbar ist. Und das ist einfach mit diesen Geräten nicht machbar.
1: Deshalb hat die Menschenrechtsorganisation HateAid in Deutschland Strafanzeige gegen die deutschen Führungskräfte des US-Tech-Konzerns Meta eingereicht. HateAid fordert einen Verkaufsstopp der Smart Glasses. Auch Estermann ist der Meinung, dass die Brillen in der Schweiz nicht für alle zugänglich sein sollten. Das Bundesverwaltungsgericht hat die Ausweisung eines nordmazedonischen Staatsangehörigen bestätigt. Er habe die Ideologie des Islamischen Staats in sozialen Medien propagiert und die Terrororganisation logistisch sowie finanziell unterstützt, wie es im Urteil heißt. Das Gericht erachtet die Maßnahme als verhältnismäßig und wies die Beschwerde des Mannes ab. Gegen den Mann wurde ein Einreiseverbot für die Schweiz und Liechtenstein von 20 Jahren verhängt. Deutsche Ermittler haben ein Betrugsnetzwerk zerschlagen und zahlreiche Verdächtige festgenommen. Die Betrüger waren im Online-Banking tätig und haben Bankkunden um Millionen Euro gebracht, teilt das Bundeskriminalamt mit. Sie hätten eine Schwachstelle im Buchungsprozess bei einem Zahlungsdienstleister ausgenützt. Den Beschuldigten wird vorgeworfen, vor 3 Jahren innerhalb weniger Tage zahlreiche nicht autorisierte Abbuchungen von Konten deutscher Online-Banking-Nutzer durchgeführt zu haben. 3 teure Gemälde, die aus einem Museum in Italien gestohlen wurden, sind nach mehreren Monaten wieder aufgetaucht. Einsatzkräfte der Carabinieri stellten die Kunstwerke nach umfangreichen Ermittlungen bei Durchsuchungen sicher, heißt es in einer Mitteilung. Nähere Angaben zu den mutmaßlichen Dieben und ihrem Verbleib machte die Polizei nicht. Die Kunstwerke waren Ende März aus einem Museum in Parma gestohlen worden. Deren Gesamtwert wird auf etwa 9 Millionen Euro geschätzt. Joggen mit Kinderwagen könnte laut einer neuen Studie aus den USA schonender sein als ohne. Eltern, die beim Laufen einen Kinderwagen schieben, verletzen sich demnach deutlich seltener. Das liegt daran, dass der Kinderwagen quasi als Stoßdämpfer dient. Der Wagen fängt einen Teil der Belastung ab und sorgt für ein gleichmäßigeres Tempo. Das zeigt den Forschenden, Joggen mit Kinderwagen ist eine sichere und gesundheitsfördernde Möglichkeit für Eltern, trotz familiärer Verpflichtung aktiv zu bleiben.
3: Wetter. Heute kann es im Süden mal die ein oder andere Regengüsse mit Gewitter geben, sonst kriegen wir aber einen sonnigen und hitzigen Abend. Auch das Wochenende ziemlich gleich, morgen der Samstag mit Sonnenschein. Aber gegen den Nachmittag dann nehmen dann die Wolken zum Teil zu in der ganzen Region und es kann dann Gewitter und Platzregen stellenweise geben. Temperaturen morgen dann bei 28 Grad mal x, 32 gibt es in Schiers und auch 32 in Katzis.
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3: Und wir schauen auf die A13 San Bernardino Richtung Chur zwischen Rotenbrunnen und Reichenau Stauz wegen Überlastung. Ihr steht jetzt im Moment um die 30 Minuten und auch stockend ist es San Bernardino Richtung Bellinzona nach der Passstrasse beim Tunnel. Das wegen einem Bahnfahrzeug vorher. Auch jetzt brauchen wir also ein bisschen Geduld. Ich wünsche allen unterwegs eine gute Fahrt und ein sicheres Ankommen.
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3: Das Radio von hier an dem 14. August. Wir gehen jetzt zusammen Richtung Wochenende. Schön sind ihr da.

0: Freitag Nachmittag auf Radio Grieche. Jetzt mit Nigelnagel neuer Musik. Hermine Küchler.
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2: Album Nummer 5 ist es schon vom dänischen Musiker Lucas Graham. Sein grosser Durchbruch hat er vor 11 Jahren gehabt mit dem Song Seven Years.
3: Once I was 7 years old, my mama told me, go make yourself some friends or you'll be lonely.
2: Sein neuestes Baby heisst Good Times, also übersetzt gute Zeiten. Und genau die guten Zeiten, die hört man auch.

0: Gute Zeiten hat der Musiker aber nicht nur auf der Bühne, sondern auch daheim. Mittlerweile mit Frau und drei kleinen Mädchen. Er hüpft wie von Live-Auftritt ins Flugzeug und von Backstages heim zu Windeln wechseln und Porridge machen. Der Spagat, der täte ihm aber gut.
1: And I think those two opposites are good. It's good to be reminded that life is real and that everything isn't just hotel rooms and restaurants.
0: Es sei gut, immer wieder daran erinnert zu werden, dass das Leben echt sei und eben nicht nur Hotelzimmer und Restaurants. Richtig auf dem Boden geblieben ist der Musiker also trotz riesen Erfolg. Lucas Graham mit brandneuem Album und einem kleinen Sprachkurs auf Schweizerdeutsch.
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0: Und nochmal.
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0: Ende Woche ist voll mit neuem Sound. Vorher gehört von Lucas Graham, aber auch bei uns im Sendegebiet hat es wieder ganz einen Haufen Neues gegeben, Livio Biondini.
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2: Der erste Song in unserem Soundcheck wird man einige Mal im Churer Hallerstadion hören. Unsere Geschichte von Wavecut ist eine neue Hymne für den EZ Chur, der in der zweithöchsten Schweizer Eishockey-Liga spielt. Die Cousine vom Front Majanik ist beim Hauptstadtclub tätig. Wavecut hat darum mal nach einem Auftritt auf der Newcomer-Bühne am Churer Fest eine Anfrage gekriegt, ob sie Lust hätten, etwas für den EZ Chur zu schreiben.
3: Wir haben dann natürlich sofort gesagt, ja klar, probieren wir mal. Dann ist es dann noch ziemlich schnell gegangen. Der Song war so ein quasi an ein Abend Wunder gewesen. Die Ideen sind nur noch so gekommen. Wir haben dann sehr schnell mal eine erste Version gehabt, gerade mal der Band gezeigt, dann haben wir mal geschickt und wir haben dann den Auftrag gekriegt, um den Lou aufnehmen und mixen, mastern zu lassen.
2: Auch ein paar Fans vom EZ Chur waren dann mit dabei für Choraufnahmen, sagt Rianik. Es war der erste Song, den er auf Schweizerdeutsch gesungen hat. So sind wir auf Englisch. Musikalisch sei es eher härter, so wie der Sound von Wavecut halt sei. Aber es gebe Chor- und Mitsing-Passagen, sodass es für alle zugänglich sei. Sagt Rianik von Wavecut zu unserer Geschichte, ihrer neuen Hymne für den EZ Chur. Die Band feiert im 2026 übrigens noch ein 10-jähriges Jubiläum. Der Mando geht mit seiner neuesten Single ein bisschen neuen Weg.

0: «Leerer Zug» heisst der neueste Song vom Bündner. Jahre nach seinem gemeinsamen Album mit dem Delicate, was bis auf Platz 12 von der Schweizer Charts geschafft hat, kommt der Mando jetzt mit einem Solo-Projekt. Der Song «Leerer Zug» thematisiert das Gefühl, dass man alles gebe, was man hat, aber gleich immer glaube ich, dass es nicht lange.
1: Mir ist es recht lange so gegangen und ich kann mir vorstellen, dass es auch anderen Menschen zwischendurch so geht. Die Idee zum Song ist entstanden, weil ich es viele lang beruflich sehr oft sehr lang und sehr spät unterwegs war und darum immer das Gefühl hatte, dass ich die Leute, die mir wichtig sind und die Sachen, die mir wichtig sind, vernachlässige. Es hat sich dann wie angefühlt, dass ich zwar immer irgendwo bin, aber nie so wirklich richtig da bin.
0: Und das Lied ginge genau um die Sehnsucht. Ankommen, sich Zeit zu nehmen und auch wirklich dort sein. Produziert hat der Song «Der Delicate», der letztes Mal noch als Rapper beim Mando mit dabei war und jetzt für die musikalische Untermalung sorgt. Zum ersten Mal sei es auch ein poppigerer Song mit viel Gesang. Darum haben sich bewusst noch mithilfe vom Luca Burkhalter von Baba Shrimps geholt, damit das Lied dann so töne, wie es jetzt töne. Sagt der Mando über seine neue Single «Leerer Zug». Dario Hess Band ist mit neuem romanischem Rock'n'Roll am Start. «Auch in jeder» heisst das neueste Lied von Bündner Band. «Auch in jeder» bedeutet auf Deutsch übersetzt «nochmal».
2: Und im Refrain geht es darum, nochmal durchzudrehen, nochmal zu feiern und nochmal mit dem Kopf durch die Wand. Der Vibe vom Song ist also, diesen Moment geniessen, solange man sie noch hat und den Veränderungen gegenüber einfach positiv aufgeschlossen zu sein.
0: Sagt der Dario. Der Song sei nach dem Schaffen entstanden. Er sei gemütlich daheim auf dem Sofa mit Gitarre gelegen und hätte ein bisschen rumgeklimpert. Plötzlich sei ihm die Akkorde gelungen und er hätte sofort gewusst, das sei was Geiles. Daraufhin seien sie ins Studio und hätten ihn aufgenommen. Und
2: zuletzt haben wir uns noch Kinderchorus selber zusammengestellt, um das Intro einzusingen. Und es gibt nichts Cooleres als einfach ein paar Kids, die sich die Lungen rausschreien und vor allem voll den Moment geniessen.
0: Sagt der Dario Hess zum neuesten Song von seiner Band «Auch in jeder».
3: Der Livio Biondini mit der neuesten Musik von da. Und wir hören jetzt «Mando» mit «Leerer Zug» hier auf Radio Grischa.
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0: Musik von der «Leerer Zug» von Mando gehört. Und alle Farben bringt sie in Sommerhitz pünktlich zum Feierabend. Body Talk gibt es hier gleich vor der halben 5.
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0: Der Freitag heute mit ganz viel Sonne und heißen Temperaturen. Nur im Süden da könnte es mal noch regnen mit Hitzegewitter am Abend. Und morgen da haben wir dann auch weiterhin Sonne. Aber im Verlauf des Tages gibt es dann stellenweise immer mehr Wolken. Und dann kann es dann auch in der ganzen Region mal Platzregen und Gewitter geben. Temperaturen morgen dann im Laufe des Tages bei 29 Grad versammeln und bis zu 33 gibt es Langquarz.
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0: Und dann schauen wir auf die A13, einmal San Bernardino Richtung Chur. Da staut zwischen Rotenbrunnen und Reichenau immer noch wegen Überlastung. Er steht um die 30 bis 40 Minuten. Dann zwischen Thusis Süd und Thusis Nord hat es ein Pannenfahrzeug auf der Strasse. Der ist der rechte Fahrstreifen aktuell gesperrt. Und wo ihr auch Geduld braucht, ist auf der Strecke San Bernardino Richtung Bellinzona nach der Passstrasse beim Tunnel. Dort verlieren wir aktuell um die 20 Minuten. Ich wünsche allen viel Geduld, gute Fahrt. Mit euch unterwegs heute hier die Hanna Nambühl am Mikrofon. Ich wünsche guten Freitag.

0: Musik aus der Schweiz vom Loco Escrito Mentira beim Radio von da und ein Haufen neue Songs aus unserem Sendegebiet haben wir euch heute schon vorgestellt. Jetzt kommen die nächsten Livio Biondini.
1: Newcomerin Ari veröffentlicht ihre allererste Single überhaupt.

0: Darina Noat klar konnoscent und ist in einer musikalischen, rätoromanischen Familie aufgewachsen. «We Were Almost There» heisst der erste Song von der gerade mal 16-Jährigen.
1: Da handelt es sich eigentlich um Liebe, die nicht so, sich nicht so entwickelt hat, wie man sich vorgestellt hat. Und ja, es ist eigentlich von mir aus alles, also Text, Noten und ja.
0: So die Ari zu ihrer ersten Single. Die junge Sängerin aus Sint fährt jetzt ihre Lehre als Coiffeuse an. Parallel dazu verfolgen sie das grosse Ziel, Gesang zu studieren und als Musikerin weitere Songs zu veröffentlichen. Der Start macht Ari jetzt mit «We Were Almost There». Der Aurelius und der Sirius dürften bald im Endspurt zu ihrem neuen

0: Seit wer, Gigi, ist die neueste Single vom romanisch-deutschen Rapper-Team. Der Song sei die Antwort auf die vielen Fragen, die ihm gestellt werden und Tipps, die man von allen kriege, sagt der Marcus Aurelius.
1: Und als Hip-Hopper mit zunehmendem Alter finde ich fast ein bisschen im Speziellen, weil man immer wieder so hört, hey, was ist mit diesen Caps, was ist mit diesen Basketball-Shirts, Ketteli und so weiter. Wäre es nicht mehr Zeit, um erwachsen zu werden.
0: Aber er finde, das sei sein Leben und es sei anmassend, zum einen dort Tipps geben wollen. So sieht das auch der romanisch rappende Sirius.
2: Oftmals wissen alle Leute immer, was besser wäre, wie man es machen soll, was man machen soll, was okay ist, was nicht. Am Ende des Tages kann das jeder selber entscheiden.
0: Und darum sagen der Aurelius und der Sirius, seid wer oder eben GG.
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4: Ja, so vielfältig wie die Region ist, so ist auch Musik. Und da hören wir jetzt den in voller Länge. Das ist Ari mit «We Were Almost There».

Neue Musik aus der Region Ari mit We Were Almost There gehört. Und ja, von eurer aktueller Musik kommen wir hier zu einem Klassiker mit der Kim Wilde. Viertel vor fünf jetzt.

0: ins Wochenende und da begleiten wir euch mit ganzer Haufen Musik. Der Kygo mit One Republic, zusammen nur einer von diesen Hits, gibt's da und nachher, sie schliessen die Stunde ab.
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1: Im Studio der Nico Eichwald.
2: Die Menschenrechtsorganisation HateAid fordert einen Verkaufsstopp von Smart Glasses, also Brillen mit Kamera- und KI-Funktionen. Rael Estermann, Co-Geschäftsleiterin des Vereins Digitale Gesellschaft, fordert dies auch für die Schweiz.
3: Wir wären eigentlich im Grundsatz dafür, dass wir das Verbot aussprechen. Das heisst, dass wir wirklich das Instrument eigentlich nicht zulassen. Weil eigentlich die rechtlichen Hebel, die man hat, um sich wehren, wenn man gefilmt wird, die funktionieren einfach nicht, weil man es kaum merkt, dass man gefilmt wird.
2: HateAid hat eine Strafanzeige gegen die deutschen Führungskräfte des US-Tech-Konzerns Meta eingereicht. Grund dafür ist, dass Smart Glasses die Privatsphäre verletzen können. Die Produktion der neuen Schweizer F-35 Kampfjets kommt laut dem Bund planmäßig voran. In Italien sind erstmals ein Rumpfabschnitt und ein Flügel zusammengebaut worden. Fertig montiert werden die Maschinen später in den USA. Dort sollen die ersten 8 Schweizer Kampfjets ab Mitte des nächsten Jahres für die Ausbildung eingesetzt werden. In 2 Jahren sollen die ersten F-35 in die Schweiz kommen. Ein Zürcher hat sich Ende Juli mehr als 100 Feuerwerkskörper aus Tschechien nach Deutschland bestellt, offenbar um sie in die Schweiz zu bringen. Der deutsche Zoll konnte das Paket aber frühzeitig aus dem Verkehr ziehen, wie das Hauptzollamt Zingen mitteilt. Alle Böller seien der höchsten Gefahrenklasse für pyrotechnische Artikel zuzuordnen. Auch seien sie als Gefahrengut vom normalen Post- und Kurierversand wegen Lebensgefahr ausgeschlossen. Dem 42-Jährigen droht eine Freiheitsstrafe von bis zu 3 Jahren. Ein Zugpassagier hat in Zürich versucht, einen Kondukteur zu bestechen. Nun muss er 3.600 Franken Strafe zahlen. Der 61-jährige Passagier wollte den Kondukteur mit 20 Franken bestechen. Laut Blue News habe der Mann dem Kondukteur gesagt, er solle sich doch beruhigen, das Formular vergessen und einen Kaffee holen. Das 20er-Nötli habe der Kontrolleur aber abgelehnt. Der Mann hatte für sein Billett nicht genügend Zonen gelöst. Auf dem Weg aus dem Zug soll er die Kondukteure noch mit Hure Mafia-Verein betitelt haben. 3 teure Gemälde, die aus einem Museum in Italien gestohlen wurden, sind nach mehreren Monaten wieder aufgetaucht. Einsatzkräfte der Carabinieri stellten die Kunstwerke nach umfangreichen Ermittlungen bei Durchsuchungen sicher, heißt es in einer Mitteilung. Nähere Angaben zu den mutmaßlichen Dieben und ihrem Verbleib machte die Polizei nicht. Die Kunstwerke waren Ende März aus einem Museum in Parma gestohlen worden. Deren Gesamtwert wird auf etwa 9 Millionen Euro geschätzt.
4: Wetter. Heute kann es im Süden mal die ein oder andere Regentropfen mit Gewitter geben. Sonst kriegen wir aber einen sonnigen und heißen Abend. Und auch am Wochenende geht es dann recht ähnlich weiter. Morgen der Samstag mit viel Sonnenschein. Erst gegen den Nachmittag nehmen die Wolken dann zu. Und in der ganzen Region kann es dann auch mal nass werden mit Gewitter und Platzregen. Zwischendurch bis zu 28 Grad gibt es morgen zu Malix, 32 in Schiers und auch 32 in Katzis.
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4: Und da haben wir einen Haufen, der los ist. Auf der A13 San Bernardino richtig Chur staut zwischen Rotenbrunnen und Reichenauweg überlastig. Bis zu 20 Minuten, hinter dort länger. Dann A3 Chur Richtung Zürich. Zwischen Bilten und dem Altendorf Tunnel staut wegen einem Unfall. Bis zu einer Stunde verlieren wir dort aktuell. Wenn ihr von Sargans oder Glarus herkommt, dann wird empfohlen, ab der Verzweigung A3 Reichenburg via A15 zu gehen. Dann Feierabendverkehr, auch ein bisschen Geduld brauchen wir zwischen Nevels und Netschel im Kanton Glarus. Und dann noch eine Meldung zum Bahnverkehr. Dort ist die Linie zwischen Bergün und Samaden gesperrt wegen der Räumung vom Erdrutsch. Ab morgen wird aber wieder alles gemäss Fahrplan sein. Ich wünsche allen unterwegs, die es brauchen, viel Geduld und kommen überall gut an.
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4: Kurz nach dem 5 Uhr haben wir es. Als nächstes gibt es Neues aus der Region mit dem Ruud Schmenzi. Das im Infokompakt. Hier geht es in den nächsten Minuten.

0: In Richtung Freitagabend mit eurem Radio von da 10 ab 5 haben wir sitzen.
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2: Ein Besuch zu Mills. Die Landwirtschaft leidet aktuell unter der Hitze und der Trockenheit. Und ein Besuch zu Chur. Zwei Bündner bereiten sich auf Berufsweltmeisterschaften vor. Das sind zwei von den Themen im Infokompakt. Am Mikrofon ist der Rutschminzi. Die Hitze und Trockenheit haben unsere Region aktuell immer noch fest im Griff. Beides stellt die Landwirtschaft vor verschiedene Herausforderungen. Unter anderem wachsen das Gras und das Gemüse nicht mehr so geschwind. Der Florian Mani ist schauen, wie eine Firma zu Mills mit dieser Situation umgeht.
3: Die Hitze spürt der Betriebsleiter Christoph Goth von Goth Silage AG nicht nur beim Arbeiten selber. Zwar rinne mehr Schweiß vor Stirn, es gäbe aber auch andere Zeichen, dass es zuletzt keine richtige Abkühlung gehe.
4: Die Kundschaft reagiert auch darauf, hast schon Futter zum Verkaufen, ist etwas auf dem Markt, das man brauchen kann und so weiter. Die Diskussion ist fast täglich. Auf den Feldern ist es ganz unterschiedlich. Es kommt ein bisschen auf Bodenzusammensetzung und so weiter drauf an. Dann haben wir letzte paar Wochen einmal zwischendurch einen Tropfen gehabt. Aber der hat ganz unterschiedlich reagiert auf die Parzellen und wir probieren das Beste zu machen. Das, was es gibt, ist immer gut und das, was es nicht gibt, können wir nicht herzaubern, ja.
3: Eine Herausforderung sind dieses Jahr beispielsweise die Kosten. Der Aufwand vom Lohnunternehmen werde nicht kleiner, nur weil weniger wachse. Im Gegenteil.
4: Wir haben ja einen Bergbetrieb, den wir auch bedienen. Und dass wir keinen richtigen Tag haben, um das Futter zu mähen, weil es kommt ja nicht regnen, oder? Dann ist es so, wie wir müssen flexibel reagieren. Wir sind jeden Tag vielleicht unterwegs, müssen jeden Tag Parzellen anfahren. Die Kosten sind durch das mehr geworden, dass wir erstens weniger ernten und mehr Aufwand betreiben, bis wir überhaupt etwas ernten können. Und das ist auch das, was relativ schwierig macht.
3: Und gleich der Kopf in den Sand stecken, will der Christoph Goth nicht. Es sei nicht der erste Hitzesommer, wo er mitmache. Er erinnere sich gut an den im Jahr 2003. Seitdem hat sich einiges tun und er wüsse jetzt besser, wie man mit so Situationen umgehe. Das Zauberwort heisse flexibel sein.
4: Wir setzen mehr Mist ein, wir haben weniger Kunstdünger, wir arbeiten bodenschonender, ganz wichtig, viel höher mähen. Dass sich der Boden decken kann, ist extrem wichtig. Das sehen wir auch bei den Parzellen, die wir jetzt selber bewirtschaften. Etwas ausprobieren. Und ich habe den Vorteil, ich kann ja bei allen Bauern schauen, was jetzt gerade abgeht und dann das Beste rausnehmen und nutzen. Und ich gehe auswärts arbeiten. Jetzt ist ein zweiter auswärts arbeiten, wo ich dann hoffentlich in einem Monat wieder zurückgreifen kann. Oder ich auch wieder zurück kann.
3: Der Austausch sei in der Landwirtschaft wichtig. Man lerne voneinander. Gerade in nächster Zeit dürfte es bei vielen immer noch eine herausfordernde Zeit bleiben. Die Nachwehen vom Hitzesommer, die spüre man auch später noch. Das Unkraut, wo hitzeresistent sei, hat nämlich einen Einfluss auf die Grasqualität und die wiederum entscheidet, wie gut eine Milchkuh mit Nährstoff versorgt werde.
2: Für die Landwirtinnen und Landwirte wäre es wichtig, dass sie genug Vorrat auf der Seite haben. Gerade in der jetzigen Lage sagt das aber nicht immer einfach. Darum hat auch der Christoph Goth die ein oder andere schlaflose Nacht hinter sich. Ein kleiner Lichtblick gibt's. Ab dem Sonntag soll es zumindest eine kurze Abkühlung und Regen geben. Noch einen guten Monat geht's und dann sind die Berufsweltmeisterschaften in Shanghai. An denen mit dabei sind auch zwei Bündner. Und die haben zusammen mit anderen aus technischen Berufen zu Chur das letzte öffentliche Vorbereitungstraining vor den World Skills absolviert. Einer von den beiden Bündner ist der Massimiliano Pellegrini, Automatiker bei der Rätischen Bahn.
5: Ja, bis jetzt läuft es recht gut. Also es sind noch kleine Finessen, die wir anpassen müssen, aber es sieht ziemlich gut aus und jetzt sind wir uns eigentlich wirklich bestens am Vorbereiten. Der letzte Schliff am Gehen.
2: Sagt der Massimiliano Pellegrini. An den World Skills tritt er in der Disziplin Mechatronics im Team mit dem Janine Schneller, Automatiker von der Ems Chemie, an. Am Wettkampf müssen sie eine Produktionsstation im Kleinformat zusammenbauen, sagt der Janine Schneller.
6: Wir haben Teile mit verschiedenen Farben und dort kann zum Beispiel ein Deckel drauf kommen oder etwas kann ins Teil hineingelegt werden. Und dann kriegen wir eigentlich eine Auftragbeschreibung, wo man auch ein Bild hat, wie es aussehen muss. Und ich als Programmierer kriege Ablauf, wo das Programm muss machen. Zum Beispiel kommt ein rotes Teil und dann wird zuerst geprüft, ob es überhaupt rot ist. Und wenn es silbrig ist oder schwarz, wird es aussortiert. Und wenn es rot ist, kommt vielleicht ein Deckel drauf oder es kommt noch irgendetwas rein. Und so läuft es eigentlich ab.
2: An den Vorbereitungstrainings werden die Berufsathleten nicht nur geprüft und unterstützt von Experten und Coaches, sondern sie lernen auch mit einer lauten Umgebung und Ablenkung umzugehen. So haben sich auch Interessierte können gut zuschauen, wie die Nachwuchstalente sich auf die World Skills vorbereitet. Genau das soll helfen, sich eben optimal vorzubereiten. Das klappt recht gut, meint der Massimiliano Pellegrini.
5: Man kommt eigentlich ziemlich schnell in einen Tunnel rein, wo du dich wirklich voll auf die Arbeit kannst konzentrieren. Und dann blendest du das auch extrem aus, was um dich passiert. Und du bist wirklich voll konzentriert am Arbeiten.
2: Der Janine Schneller ergänzt.
6: Bevor wir praktisch dran gehen, haben wir eine kurze Zeit, um die Aufgabe durchzulesen. Und dort kann ich die Nervosität ein bisschen runterbringen und mich wieder voll darauf fokussieren. Und nachher klappt das eigentlich recht gut. In der Vorbereitung können wir natürlich nie so viel zuschauen wie in den World Skills. Also ich bin gespannt, wie es dann klappen wird. Aber ich bin eigentlich zuversichtlich, dass das gut aufgehen wird.
2: Die Vorbereitung ist mit so Trainings aber nicht gemacht. Die beiden Bündner müssen einen Haufen Zeit im Geschäft investieren und auch Freizeit opfern.
6: Durchschnittlich würde ich sagen, sind es 4 Tage pro Woche. Über 3 Tage plus minus 3 Tage. Über die sind es ein bisschen weniger, über die sind es mehr. Können wir zusammen trainieren. Und dann ist halt am Wochenende nicht mal noch am Abend etwas noch machen. Also es, durchschnittlich würde ich sagen, es sind 4 Tage. In Stunden ist es schwierig, um so ganz Zimmer zu rechnen.
2: Aber nicht nur die beiden Bündner müssen einen Haufen Zeit investieren für die Vorbereitung auf die World Skills. Auch ihre Geschäfter, Teams Chemie und Therapie, können ihnen entgegen für das.
5: Die Unterstützung im Geschäft ist auf jeden Fall da. Die ist extrem gross. Ich kriege extrem viel Zeit freigeschaufelt, die ich für das Trainieren investieren will. Anders könnte ich das so nicht machen. Ich kann es extrem schätzen, das ist nicht selbstverständlich, dass ich so eine grosse Unterstützung kriege. Das ist mega grosszügig.
2: Die World Skills Shanghai sind der Ende September. Das primäre Ziel von Massimiliano Pellegrini und Janine Schneller ist, auf das Podest zu kommen. Die Oberstufe wäre natürlich besonders schön. Der Verein Südkultur unterstützt seit 20 Jahren Kulturschaffende im Sarganserland Werdenberg und Obertoggenburg. Angefangen hat alles als Pilotprojekt. Celina Rettich hat mit der Co-Präsidentin zurück und vorgeschaut.
7: Der Verein Südkultur ist in 2 Jahrzehnten zu einer festen Grösse in regionaler Kulturförderung gewachsen. Die Idee sei aufgekommen, weil es in der Region Sarganserland, Werdenberg und Obertoggenburg keine lokale Kulturförderung gegeben hat. Das sagt die Co-Präsidentin von Südkultur, Therese Aschwanden.
8: Die Vision war eigentlich, dass die Region auch ein Gesicht in Sachen Kultur überkommt, im Gegensatz zu den städtischen Gebieten. Und zwar war die Idee, dass die Gesuche, die ja existiert haben und in jeder Gemeinde eingegangen sind, dass man die zentralisiert und bündelt und eigentlich einem Gremium entspricht, wo man auch den Vergleich hat und die Vernetzung darstellen kann.
7: Mittlerweile sage ich es selbstverständlich, dass Kulturschaffende aus der Region mit ihren Projekten zu Südkultur kommen würden. Und die Projekte sagen die so vielfältig wie die Kultur selber. Von Musik über Theater bis zur Literatur finde man alles Mögliche.
8: Die Kriterien von einem Gesuch, da gehen wir eigentlich von 3 Hauptpunkten aus. Es muss einen Bezug zur Region haben, es muss ein kulturelles Projekt sein und es muss für die Allgemeinheit zugänglich oder erlebbar sein. So im Laufe der Zeit hat sich da so ein bisschen eine Menge so ein bisschen etabliert, wie es ist. Und das tut sich sehr gut ausbalancieren. Wir tun unabhängig von den Sparten eigentlich bewerten und dann auch die Gesuche sprechen oder die Beiträge sprechen.
7: Finanziert wird der Verein jetzt zur Hälfte von der Gemeinde und vom Kanton. Total stehen so pro Jahr knapp 500.000 Franken zur Verfügung. Die Summe sage aber nicht fix. Für Südkultur gäbe es die nächsten Jahre ein paar Herausforderungen.
8: Eine kleine Sparrunde haben wir jetzt bereits erfahren und ich hoffe, dass nicht weiterhin die Sparrunden zu stark auf die Kultur zurückfallen. Bei Südkultur ist mittel- oder kurzfristig ein Generationenwechsel im Vorstand wird anfallen. Und ich denke auch, dass auch junge Erwachsene eigentlich das Angebot nutzen, auch für einen erleichterten Einstieg vielleicht in eine Kulturschafferkarriere.
7: Trotz diesen Herausforderungen will Südkultur laut der Co-Präsidentin vor allem eins, dass die Regionalkultur vielfältig bleibt und möglichst viele Menschen erreicht. Nach 20 Jahren soll der Verein darum auch in Zukunft Kulturschaffende fördern, vernetzen und der Region eine kulturelle Stimme geben.
2: Der Vorstand vom Verein Südkultur behandelt pro Jahr etwa 140 Gesuche zu Kulturbeiträgen. Spezielle Weltrekorde gibt es in der Südostschweiz ein paar. Das grösste Kapunz, der längste Zug oder auch ein Söcken-Lismi-Rekord. Jetzt soll am Wochenende ein musikalischer dazukommen. Die meisten Leute, die gleichzeitig Nasenflöte spielen. Der Florian Mani mit den Details.
3: Eigentlich war es eine Schnapsidee. So beschreibt der Fritz Bollinger den Ursprung des Weltrekordversuchs. Er leitet das Projekt und ist Teil des Sportvereins Torball Glarus 11.
9: Vor rund 9 Monaten bin ich das erste Mal in Berührung mit einer Nasenflöte im Rahmen einer lustigen Abend, wo eine Musiklehrerin so kleine Instrumente hatte, die sie in der Vorschule Musik ist, Führung und so weiter brauchen. Und die Nasenflöte hat die Gruppe, die da war, hat das fasziniert. Zum einfach mal probieren, kann ich da einen Ton rausbringen, weil das Spezielle daran ist, man blasst mit der Nase und nicht mit dem Molo.
3: Dazu käme, dass der Verein das Mal zum 10. Mal an der Kilbitz Glarus das Festzelt betreibe. Ziel sei es, dass 500 Leute gleichzeitig ein Lied auf ihrer Nasenflöte spielen. Die sieht aus wie eine Art Thrillerpfeife. Klar sei schon, welches Lied angestimmt werden soll. Sierra Madre von den Schürzenjägern. Das hat seine Gründe.
9: Das ist unser Vereinslied. Sierra Madre, unser Verein heisst TB Glarus 11. Und da kann man gut singen, Sierra Madre oder eben TB Glarus 11. Und haben auch einen eigenen Text gemacht und dann ist es eigentlich nachgelegen. Und es ist ein Lied, das sehr viele Leute können. Es ist ein Lied, das nicht zu schnell ist. Und es ist ein Lied, das eingängig ist, wo schnell irgendetwas mitdudeln kann.
3: Es sei nicht das Ziel, am 15. August eine Meisterleistung zu präsentieren. Es sollen die einfach alle Spass haben. In der Zwischenzeit werde im Verein ab und zu mal geübt. Töne tut das so. Der Sportverein Torball Glarus 11 kriegt die angepeilten 500 Leute nicht allein zusammen. Darum hofft der Projektleiter Fritz Bollinger, dass auch andere auf den Geschmack von Nasenflöten kommen. Um sie zu spielen, müssen wir kein Musiktalent sein.
9: Es braucht ein bisschen den Typ dazu. Es braucht ein bisschen einen Menschen, der einfach neugierig ist. Es braucht einen Menschen, der sich begeistern lässt. Und wenn du das bist, dann darfst du es nicht verpassen. Und vor allem, wenn hast du schon mal die Chance, an einem Weltrekord teilzunehmen. Es gibt Leichtathleten, die das sehr, sehr selten machen können. Aber da hat man die Chance, wenn einem das auch gut tut, man so etwas machen, dann musst du unbedingt dabei sein.
3: Für den Weltrekord lässt man aber nicht jemanden vom Guinness-Buch von den Rekord einfliegen. Der Rekord, der werde aber auch ohne eine teure Zertifizierung auf jeden Fall in die Geschichtsbücher eingehen, ist der Fritz Bollinger überzeugt.
2: Der Sportverein Torball Glarus 11 wagt sich morgen in der Stadt Kilchen an der Weltrekord. Alle Infos und Mitmachmöglichkeiten gibt's auf tbglarus11.ch. Zum Schluss kommen wir noch zu den Meldungen vom Tag, heute zusammengestellt von der Jasmin Schneider.
10: Die Umsiedlungspläne von Brienz im Albulatal nach Fazerol sind gestoppt worden. Die Gemeinde Albula-Alvra hat die Landbesitzerinnen und Besitzer zu Fazerol angefragt. Es seien aber nicht alle parat, ihr Land zu verkaufen, begründet die Gemeinde den Entscheid. Das Land zu Fazerol bleibt damit Landwirtschaftsland und wird nicht eingezont. Stattdessen entscheidet die Bevölkerung in 2 Wochen über die Umsiedlungszone zu Alva-Neudorf und zu Tiefenkastel. Die beiden Standorte sollen realisiert werden. 42 Umsiedlungsgesuche von Erst- und Zweitwohnungsbesitzerinnen und Besitzer aus Brienz sind eingegangen. Letzten Monat hat die Gemeindeversammlung dafür einen Bruttokredit über 80 Millionen Franken genehmigt. Nirgends in der Schweiz sind die Angebotsmieten so stark gestiegen wie in Graubünden. Laut dem Mietindex vom Immobilienportal Homegate sind sie im Juli verglichen mit dem Vorjahr um über 7% gestiegen. Im Kanton Glarus sind sie fast um 4% gestiegen. Auch gesamtschweizerisch sind Angebotsmieten vom Juli im Vergleich zum Juli vom Vorjahr gestiegen, aber weniger stark, nämlich knapp 2,5%. Der Kanton Glarus dreht den Landwirtinnen und Landwirten das Wasser ab. Um die Gewässer vor einem völligen Austrocknen zu schützen, verhängt er ein Verbot, zum Wasser aus allen Oberflächengewässern zu nehmen. Davon ausgenommen sind der Lindkanal, der Escherkanal, der Wallensee und Gewässer in den höheren Lagen, wo die Tiere den Sommer verbringen. Wie es in einer Mitteilung vom Kanton heisst, braucht es für diese Gewässer aber eine Bewilligung. Die Leute zu Wesen können aufschnaufen. Dort ist das Leck in der Verbindungsleitung nach Glarus Nord geflickt worden, sodass die Wasserversorgung wieder gewährleistet ist, wie es in einer Mitteilung heisst. Wegen der Trockenheit bezieht Wesen zurzeit Trinkwasser von Glarus Nord. Gestern ist bei der Verbindungsleitung zum Leck gekommen, daraufhin hat die Gemeinde zum Wassersparen aufgerufen. Dass es schon lange so trocken ist, wirkt sich auf das Obst in der Südostschweiz aus. Unter anderem passt die Biene, die für die Bestäubung entscheidend ist, ihren Tagesablauf an. Sie ist laut dem René Gabatuler, Geschäftsführer von Beiner und Berter, die wichtigste Arbeiterin.
11: Ohne Biene würde es keine Himbeere geben. Und wir legen sehr viel Wert darauf, dass die Biene es denen gut geht und dass sie arbeiten können. Aber auch die Biene hat in diesen Temperaturen sehr zu kämpfen. Sie startet am Morgen ein bisschen früher, arbeitet am Abend ein bisschen länger und den Tag durch hat sie noch sehr heiß.
10: Nach der Bestäubung ging es bis zu 5 Wochen, bis ein Himbeere parat zum Ernten sei. In der jetzigen Hitze reifen die Himbeere aber weniger schnell als sonst. Und dann haben wir noch eine Meldung von einem Einbruch im Glarnerland. Anfang Woche sind aus einer Garage 2 teure Autos, mehrere Autoschlüssel und ein amtliches Kennzeichen gestohlen worden. Laut einer Mitteilung von der Kantonspolizei Glarus ist eins der gestohlenen Autos von der Kantonspolizei Watt gefunden und sichergestellt worden. Das zweite Auto ist in Frankreich angezündet worden und völlig ausbrennt. Die Ermittlungen rund um den Vorfall laufen, für das steht Capo Glarus in engem Kontakt mit der Capo Watt und der französischen Behörde.
2: Das war es schon wieder mit dem Infokompakt für heute. Die Sendung gibt es bald auch zum Nachhören auf radiogriesche.ch. Am Mikrofon war der Ruud Schmenzi. Einen schönen Hinacht und ein erholsames Wochenende.
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3: Der Freitagabend heute mit viel Sonnenschein und immer noch heissen Temperaturen. Nur Richtung Süden, da könnte es auch mal zwischendrin noch regnen und ein Gewitter geben. Morgen, da kriegen wir dann auch weiterhin Sonne, aber im Laufe des Tages gibt es ein paar Wolken mehr und dann kann es dann auch stellenweise mal einen Platzregen oder ein Gewitter dabei haben. Bis zu 29 Grad gibt es morgen zu Versamm und 33 in Langquartz.
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3: Da brauchen wir immer noch Geduld. Auf der A13 San Bernardino Richtung Chur zwischen Rotenbrunnen und Reichenau staut. Ihr verliert im Moment um die 20 Minuten. Und im Kanton Glarus zwischen Glarus und Netzstel haben wir auch stockenden Verkehr wegen Feierabendverkehr. Ich wünsche euch gute Fahrt.
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3: Unterwegs mit eurem Radio von da jetzt Musik aus der Schweiz vom Solaroy.

0: Lighthouse Family beim Radio von da. Und jetzt machen wir einen Abstecher zum FC St. Gallen.
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2: Mit dem Rutschminzi. Der FC St. Gallen ist solide in die neue Saison gestartet. Zwei Siege und eins Unentschieden hat es bis jetzt gegeben. Auch auf dem europäischen Parkett läuft es. Der FC St. Gallen hat die Quali von der Conference League überstanden und steht jetzt in den Playoffs. Bei der nächsten Runde wartet das Team von Dänemark. Einer, der bei den St. Gallern aber ein bisschen kleinere Rolle spielt, kommt aus dem Kanton Graubünden. Der Beitrag von Laurin Michael.
3: Apparada da, Apparada dort. Der Bela Dumrat ist wieder zurück auf dem Platz im Training vom FC St. Gallen. Der 22-Jährige ist Nummer 3 bei den Ostschweizer und ist zurückgekommen von einer Verletzung, die ihn schon länger beschäftigt und im letzten Winter zu einer längeren Pause gezwungen hat.
4: Ja, es war eine Verletzung im Rücken. Ich hatte vor allem Schmerzen im Rücken und eine Ausstrahlung im Bein. Und wir haben das lange versucht, konservativ zu behandeln. Hat nicht geklappt und dann haben wir das Ganze operieren.
3: Die Operation war auch der Grund für die frühzeitige Rückkehr aus Stuttgart. Der junge Goli ist in der letzten Saison an die Stuttgarter Kickers ausgelehnt worden, wo der Felsberger in der Regionalliga Südwest, der vierthöchsten Liga von Deutschland, das Goal gehütet hat.
4: Ja, es war sehr wichtig für mich, diesen Schritt zu machen. Es war einfach ein neues Umfeld, in das ich reingekommen bin. Challenge war zwar nicht gross Ausland, aber gleich aus der Schweiz weg. Viele Erfahrungen können sammeln, zuerst mal von vielen Fans dafür spielen. Und ja, jetzt mal die Verletzung wegdenkt, ist einfach wichtig für mich, um Spielpraxis zu haben. Und die habe ich gehabt.
3: Die Zwangspause durch die Verletzung am Rücken war doppelt bitter gewesen. Zum einen, weil es eine Pause braucht, zum anderen, weil so das Abenteuer in Stuttgart und damit auch wichtige Spielzeit weggefallen ist. Gerade für einen jungen Goalie ist das nicht einfach.
4: Verletzungen sind nie schön, aber ich glaube, für mich ist es einfach ein grosses Learning. Es ist die erste grosse Verletzung, die ich hatte. Und ich fühle mich körperlich mittlerweile wieder richtig gut, fast schon besser wie davor. Und das ist eigentlich ein gutes Zeichen. Am Anfang ist es ungewohnt, dass man nicht auf dem Platz sein kann mit den Jungs. Aber immer näher, je näher ich dann zum Platz gekommen bin, umso besser hat sich dann auch angefühlt. Und ich habe gemerkt, dass das immer besser wird, dass ich schmerzfrei bin. Und wenn dann die ersten Trainings auf dem Platz hast, dann bist du einfach nur happy, dass du zurück bist und dass es bald wieder losgeht.
3: Bei den Ostschweizer ist die Rolle klar als dritter Goalie. Wirklich Aussichten auf viel Spielzeit sind nicht um. Über einen Transfer oder eine weitere Leihe ist noch nicht wirklich geredet worden. Zuerst ist es darum gegangen, dass der 22-Jährige wieder fit wird und zurück auf den Rasen kommt.
2: Der FC St. Gallen steht am Sonntag das nächste Mal im Einsatz und zwar in der ersten Runde vom Schweizer Cup gegen den Erstligist FC Talwil. Ob der Bündner Goalie Bela Dumrat im Aufgebot steht, ist noch unklar. Wir kommen zu den Meldungen und wechseln für das zuerst zum Schwingen. Da ist am Wochenende das letzte Kranzfest der Saison. Geschwungen wird auf der Schwegalp. Mit dabei auch mehrere Schwinger aus dem Sendegebiet. Allen voran der Schwingerkönig Armon Orlik. Er kommt zum Start gerade mit einem Berner Gast zu tun über. Er muss gegen den Adrian Walter. Fünf Duelle hat es zwischen diesen beiden schon gegeben. Zweimal hat der Armon Orlik gewonnen, dreimal hat es einen Gestellten gegeben. Auch eine Spitzenpaarung beim Anschwingen ist das Duell zwischen dem Sarganserländer Marco Goth und dem Berner Michael Ledermann. Es ist eine Premiere. Die zwei haben noch nie gegeneinander geschwungen. Für die Schwegalp schwingen sind aus dem Sendegebiet auch noch die Sarganserländer Fabian Bertsch und Christian Bernold, Klarner Patrick Feldmann, Roger Reichen und Sales Judy und Bündner Nando Jos, Marco Flütsch, Niklas Lötscher und Josias Müller gemeldet. Los geht's am Sonntagmorgen am 8. Weiter geht's mit Leichtathletik. Bündnerin Annik Kählin ist heute im Siebenkampf-Wettkampf an der Leichtathletik-EM im englischen Birmingham gestartet. Bis jetzt sind zwei Disziplinen absolviert. Annik Kählin liegt nach denen auf Platz 4. Heute Abend stehen mit Kugelstoßen und einem 200-Meter-Lauf noch zwei weitere Disziplinen auf dem Programm. Morgen sind dann noch Weitsprung, Speerwerfen und der 800-Meter-Lauf. Heute Abend auch noch im Einsatz steht der Bündner Sprinter William Reis. Er steht im Final über 200 Meter. Der ist kurz vor um 10:30 Schweizer Zeit. Und da wird hinecht auch noch Eishockey gespielt. Und zwar kommt es zu einem Bündner Derby zwischen dem National Ligist HC Davos und dem Swiss Ligist EHC Arosa. Für beide ist es das erste Testspiel, bevor die Saison wieder losgeht. An dem Testspiel werden die beiden HCD-Spieler Simon Müller und Niklas Ablitz erstmals das Trikot vom EHC Arosa anlegen. Die beiden Spieler werden für die ganze Saison als Partnerteam ausgelehnt, und zwar mit einer B-Lizenz. So könnten sie auch immer wieder für den HCD selber spielen. Los geht das Testspiel zwischen dem HC Davos und dem EHC Arosa heute Abend um 19:30 Uhr zu Arosa.
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0: Wie viel würden dir für ein dreites Kleidungsstück von eurem Lieblingspromi zahlen? Die meisten von euch wahrscheinlich noch nie gross überlegt so etwas. Auf jeden Fall sind jemandem die Schuhe von Justin Bieber ein rechter Batzen wert gewesen. Und zwar die, die er an der Halbzeitshow für Fußball-WM hatte. Ja, diese Turnschuhe sind jetzt für 26.000 Dollar versteigert worden. Ja, genau, 26.000 Herrenblätter für ein paar Schuhe. Nicht schlecht, aber gehen soll das Geld an eine FIFA-Initiative. Der Justin Bieber mit Holy haben wir hier für euch noch vor dem Punkt.
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1: Im Studio der Nico Eichwald. Zwei Bergsteiger sind am Schalihorn im Oberwallis tödlich verunglückt. Die beiden Vermissten wurden gestern bei einem Suchflug tot aufgefunden, teilt die Kantonspolizei Wallis mit. Angehörige hatten seit Mittwoch keine Nachricht mehr von den beiden Alpinisten erhalten. Die Rettungskräfte suchten mit Helikoptern das Gebiet ab. Nach der Lokalisierung der Alpinisten konnten sie nur noch ihren Tod feststellen. Die Staatsanwaltschaft untersucht nun den genauen Unfallhergang. Ein KI-Modell aus Lausanne und Zürich soll die Krebsbehandlung voranbringen. Es soll Fortschritte in der Krebsforschung und Behandlung bei der Vorhersage von Therapieansätzen und Krankheitsverläufen ermöglichen. Computergestützte Modellierung sei der Schlüssel, um Daten in einem klinischen Umfeld für Patienten nutzbar zu machen, teilt das Universitätsspital Zürich USZ mit. Das KI-Modell wurde von Forschenden der ETH Lausanne, dem USZ und der Universität Zürich entwickelt. Ein Zürcher hat sich Ende Juli mehr als 100 Feuerwerkskörper aus Tschechien nach Deutschland bestellt, offenbar um sie in die Schweiz zu bringen. Der deutsche Zoll konnte das Paket aber frühzeitig aus dem Verkehr ziehen, wie das Hauptzollamt Zingen mitteilt. Alle Böller seien der höchsten Gefahrenklasse für pyrotechnische Artikel zuzuordnen. Auch seien sie als Gefahrengut vom normalen Post- und Kurierversand wegen Lebensgefahr ausgeschlossen. Dem 42-Jährigen droht eine Freiheitsstrafe von bis zu 3 Jahren. Ein Zugpassagier hat in Zürich versucht, einen Kondukteur zu bestechen. Nun muss er 3.600 Franken Strafe zahlen. Der 61-jährige Passagier wollte den Kondukteur mit 20 Franken bestechen. Laut Blue News habe der Mann dem Kondukteur gesagt, er solle sich doch beruhigen, das Formular vergessen und einen Kaffee holen. Das 20er-Nötli habe der Kontrolleur aber abgelehnt. Der Mann hatte für sein Billett nicht genügend Zonen gelöst. Auf dem Weg aus dem Zug soll er die Kondukteure noch mit Hure Mafia-Verein betitelt haben. Eine Drohne ist in den lettischen Luftraum eingedrungen und von Kampfjets eines NATO-Partnerstaats abgeschossen worden. Nach Militärangaben haben italienische Eurofighter das Flugobjekt vom Himmel geholt. Dabei könnte es sich um eine abgewehrte ukrainische Drohne handeln. Die Entscheidung zum Abschuss sei getroffen worden, um eine Gefährdung der Bevölkerung Lettlands abzuwenden, sagte der lettische Verteidigungsminister. Verletzte oder Sachschäden gäbe es keine.
2: Wetter. Heute kann es Richtung Süden zum Teil Gewitter geben, sonst sieht es aber noch einmal sonnigen und heißen Abend aus. Auch das Wochenende, dann morgen der Samstag mit viel Sonnenschein gegen den Nachmittag. Da nehmen dann die Wolken aber zu und dann kann es dann auch in der ganzen Region mal Gewitter kommen und einzelne Platzregen geben. Temperaturen dann morgen im Laufe des Tages bei 28 Grad mal X, 32 Schiers und auch bis zu 32 gibt es in Katzis.
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2: Auf der A3 Chur Richtung Zürich zwischen Bilten und Lachen hat es einen Unfall gegeben. Dort müsst ihr momentan ein bisschen Geduld haben, geht ein bisschen länger. Das auch auf der A13 San Bernardino Richtung Chur zwischen Rotenbrunnen und Reichenau. Zeitverlust jetzt aktuell um die 20 Minuten. Und dann haben wir noch den Feierabendverkehr im Kanton Glarus zwischen Glarus und Netzstel. Auch dort ein paar Minuten mehr einberechnen. Ich wünsche allen unterwegs weiterhin gute Fahrt und sicheres Ankommen. Kurz nach der 6 einen schönen Feierabend und einen guten Start ins Wochenende. Ich bin Tanner Ambühl und da geht es jetzt weiter mit ganz viel Musik durch den Abend.
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1: Guten Abend und herzlich willkommen zum Wetter von Meteonews. Am Mikrofon ist Roger Perry. Am Abend ist es meistens sonnig und heiß. Lediglich im Süden sind einzelne Regengüsse oder Gewitter möglich. In der Nacht geht es meistens klar weiter. Die Temperaturen am Morgen sind im Rintel bei knapp 20 Grad. Morgen Samstag ist es recht sonnig mit Wolkenfeldern und vermehrten Quellwolken. Am Nachmittag wird es dann zunehmend gewitterig bei rund 32 Grad im Rintel, in der Foss und in St. Moritz sind es etwa 25 bis 26 Grad. Sonntag erwarten wir einen Mix Sonne und Wolken, vor allem am Nachmittag gibt es auch ein paar Regengüsse und Gewitter. Temperaturen erreichen knapp 30 Grad. Es ist schwül. Wünsche einen schönen Abend und dann erholsames Wochenende. Auf Wiederhören miteinander.
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1: Im Studio der Nico Eichwald. Zwei Bergsteiger sind am Schalihorn im Oberwallis tödlich verunglückt. Die beiden Vermissten wurden gestern bei einem Suchflug tot aufgefunden, teilt die Kantonspolizei Wallis mit. Angehörige hatten seit Mittwoch keine Nachricht mehr von den beiden Alpinisten erhalten. Die Rettungskräfte suchten mit Helikoptern das Gebiet ab. Nach der Lokalisierung der Alpinisten konnten sie nur noch ihren Tod feststellen. Die Staatsanwaltschaft untersucht nun den genauen Unfallhergang. Ein KI-Modell aus Lausanne und Zürich soll die Krebsbehandlung voranbringen. Es soll Fortschritte in der Krebsforschung und Behandlung bei der Vorhersage von Therapieansätzen und Krankheitsverläufen ermöglichen. Computergestützte Modellierung sei der Schlüssel, um Daten in einem klinischen Umfeld für Patienten nutzbar zu machen, teilt das Universitätsspital Zürich USZ mit. Das KI-Modell wurde von Forschenden der ETH Lausanne, dem USZ und der Universität Zürich entwickelt. Die Zahl der irregulären Grenzübertritte in die EU geht deutlich zurück. Konkret hat die EU-Behörde Frontex in den ersten 7 Monaten mehr als ein Drittel weniger illegale Grenzübertritte an den Außengrenzen Europas verzeichnet, wie sie mitteilt. 61.000 unerlaubte Einreisen bedeuteten einen Rückgang von 37% im Vergleich zum Vorjahreszeitraum. Nach den Frontex-Daten führen die Hauptfluchtrouten weiterhin über das Mittelmeer, wo Migranten versuchen, mit Booten überzusetzen. Eine Drohne ist in den lettischen Luftraum eingedrungen und von Kampfjets eines NATO-Partnerstaats abgeschossen worden. Nach Militärangaben haben italienische Eurofighter das Flugobjekt vom Himmel geholt. Dabei könnte es sich um eine abgewehrte ukrainische Drohne handeln. Die Entscheidung zum Abschuss sei getroffen worden, um eine Gefährdung der Bevölkerung Lettlands abzuwenden, sagte der lettische Verteidigungsminister. Verletzte oder Sachschäden gäbe es keine. Das geplante Social-Media-Verbot für unter 15-Jährige in Frankreich kann nicht in Kraft treten. Das französische Verfassungsgericht hat das Gesetz für ungültig erklärt. Das Verbot sei ein unverhältnismäßiger Eingriff in die Meinungsfreiheit, teilt das Gericht mit. Nicht alles, was das Gesetz verbieten wollte, sei zwingend schädlich für Jugendliche. Das Verbot galt als eines der wichtigsten innenpolitischen Anliegen von Präsident Emmanuel Macron. Er will das Gesetz jetzt neu formulieren.

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